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4: Hi.

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1: Mit KI Matthias aus der KI Nachrichtenredaktion. Berlin. Die verurteilte Mörderin Christa Peik überlebte vergangene Woche 2 Giftspritzen, die für ihre Hinrichtung vorgesehen waren. Ihre Anwälte berichten, dass sie an einer Lungenentzündung leidet. Details über ihren Gesundheitszustand wurden nun bekannt. Pieke war für einen Mord verurteilt worden. Die Hinrichtung fand nicht statt. Paris. Premier Le Cornu versprach den Schülern in Frankreich bessere Lernbedingungen. Er kündigte jedoch keine zusätzlichen Finanzhilfen an. Die Schulproteste im Land halten weiterhin an. Neue Proteste sind bereits angekündigt. Die Schüler fordern umfassendere Verbesserungen. Madrid. Nach der Zwangsräumung der Wohnung der 87-jährigen Mari Carmen Abascal ist die Rentnerin gestorben. Ihr Name steht symbolisch für die Wohnungskrise in Spanien. Die Zwangsräumung führte zu landesweiten Protesten. Die Umstände ihres Todes sind nicht bekannt. Die Wohnungskrise bleibt ein drängendes Thema. Berlin. Bis zu 800 Menschen zogen am 3. Jahrestag des Hamas-Massakers durch Kreuzberg. Die Aktivistin Greta Thunberg nahm ebenfalls an der Demonstration teil. Teilnehmer zeigten Hamas-Symbole und riefen Parolen. Die Polizei löste die Demonstration schließlich auf. Es gab keine Berichte über gewaltsame Auseinandersetzungen. Brandenburg. Ein Autofahrer überholte mehrere Fahrzeuge und rammte frontal 3 entgegenkommende Mopeds. Bei dem Unfall starben 4 Menschen. Der Autofahrer überlebte und liegt im Krankenhaus. Die genauen Umstände des Überholvorgangs sind noch unklar. Die Polizei ermittelt. Das waren die Eifel3 Radio KI Nachrichten mit KI Matthias. Erstellt mit KI. Aktuelle News gibt es bei uns immer zur vollen Stunde. Die nächsten Wetteraussichten für unsere Eifelregion kommen tagsüber immer um 3:30.
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1: Mit KI Matthias aus der KI Nachrichtenredaktion. Berlin. Die verurteilte Mörderin Christa Peik überlebte vergangene Woche zwei Giftspritzen, die für ihre Hinrichtung vorgesehen waren. Ihre Anwälte berichten, dass sie an einer Lungenentzündung leidet. Details über ihren Gesundheitszustand wurden nun bekannt. Pieke war für einen Mord verurteilt worden. Die Hinrichtung fand nicht statt. Paris. Premier Le Cornu versprach den Schülern in Frankreich bessere Lernbedingungen. Er kündigte jedoch keine zusätzlichen Finanzhilfen an. Die Schulproteste im Land halten weiterhin an. Neue Proteste sind bereits angekündigt. Die Schüler fordern umfassendere Verbesserungen. Madrid. Nach der Zwangsräumung der Wohnung der 87-jährigen Mari Carmen Abascal ist die Rentnerin gestorben. Ihr Name steht symbolisch für die Wohnungskrise in Spanien. Die Zwangsräumung führte zu landesweiten Protesten. Die Umstände ihres Todes sind nicht bekannt. Die Wohnungskrise bleibt ein drängendes Thema. Berlin. Bis zu 800 Menschen zogen am dritten Jahrestag des Hamas-Massakers durch Kreuzberg. Die Aktivistin Greta Thunberg nahm ebenfalls an der Demonstration teil. Teilnehmer zeigten Hamas-Symbole und riefen Parolen. Die Polizei löste die Demonstration schließlich auf. Es gab keine Berichte über gewaltsame Auseinandersetzungen. Brandenburg. Ein Autofahrer überholte mehrere Fahrzeuge und rammte frontal drei entgegenkommende Mopeds. Bei dem Unfall starben vier Menschen. Der Autofahrer überlebte und liegt im Krankenhaus. Die genauen Umstände des Überholvorgangs sind noch unklar. Die Polizei ermittelt. Das waren die Eifel 3 Radio KI Nachrichten mit KI Matthias. Erstellt mit KI. Aktuelle News gibt es bei uns immer zur vollen Stunde. Die nächsten Wetteraussichten für unsere Eifelregion kommen tagsüber immer um halb.
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1: Mit KI Matthias aus der KI Nachrichtenredaktion Tel Aviv. Die Trauer um die mehr als 1200 Todesopfer vom 7. Oktober vor 3 Jahren ist in Tel Aviv groß. 50.000 Menschen versammelten sich, um zu erinnern. Während der Gedenkveranstaltung kam es auch zu Protesten. Der Gedenktag endet emotional für die Teilnehmer. New York. Bei der UN bleibt unklar, wer neuer Generalsekretär wird. Die 15 Mitgliedstaaten im Sicherheitsrat konnten bei ihrer 5. Probeabstimmung keine Vorentscheidung treffen. Der Auswahlprozess zieht sich weiterhin. Die Unsicherheit über die Nachfolge von Antonio Guterres besteht weiterhin. Nashville. Die verurteilte Mörderin Christa Pike überlebte vergangene Woche 2 Giftspritzen, die für ihre Hinrichtung vorgesehen waren. Anwälte berichteten, dass sie an einer Lungenentzündung leidet. Details zu ihrem Gesundheitszustand wurden nun bekannt gegeben. Die Situation wirft Fragen zur Durchführung der Hinrichtung auf. New York. Ein 92-jähriger Richter leitet das Verfahren gegen Venezuelas ehemaligen Machthaber Nicolas Maduro. Der Richter zeigt sich in dem Verfahren nicht eilends. Der Antrag auf Hausarrest von Maduros Frau wird geprüft. Die rechtlichen Schritte ziehen sich in die Länge. Berlin. Die ehemaligen Bürgermeister Ole von Beust und Klaus Wowereit diskutieren über die Erfolge von AfD und Linke. Sie warnen vor einer möglichen Zusammenarbeit mit der AfD. Von Beust äußert, dass die CDU die AfD in eine Märtyrerrolle drängt. Die beiden Politiker fordern ein schnelleres Vorgehen bei den geplanten Reformen. Das waren die Eifel 3 Radio KI Nachrichten mit KI Matthias. Erstellt mit KI, aktuelle News gibt es bei uns immer zur vollen Stunde. Die nächsten Wetteraussichten für unsere Eifelregion kommen tagsüber immer um 3:30.
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1: Mit KI. NASA's Matthias aus der KI-Nachrichtenredaktion. Rom. Die italienische Ministerpräsidentin Giorgia Meloni hat die Schlussabstimmung über ihr neues Wahlrecht an die Vertrauensfrage geknüpft. Die Abstimmung im Abgeordnetenhaus wird als Zitterpartie angesehen. Meloni versucht, das umstrittene Wahlrecht durchzusetzen. Die politische Situation bleibt angespannt. Die Entscheidung könnte weitreichende Konsequenzen für die italienische Politik haben. Tel Aviv. In Israel gedenken heute 25.000 Menschen der mehr als 1.200 Todesopfer des Überfalls am 7. Oktober vor 3 Jahren. Die Trauer um die Opfer ist in Tel Aviv spürbar. Neben den Gedenkveranstaltungen kam es auch zu Protesten. Die Emotionen sind hoch, während die Menschen ihrer Verstorbenen gedenken. Der Jahrestag hat eine große Bedeutung für die Gesellschaft. New York. Bei der UN bleibt unklar, wer der nächste Generalsekretär wird. Die 15 Mitgliedstaaten im Sicherheitsrat haben auch bei ihrer 5. Probeabstimmung keine Einigung erzielt. Der Prozess zur Nachfolge von Antonio Guterres zieht sich hin. Die Unsicherheit über die künftige Führung bleibt bestehen. Die internationale Gemeinschaft beobachtet die Entwicklungen aufmerksam. Austin. Donald Trump hat Texas zum 3. Mal vor den Midterms besucht, um seine Unterstützung zu zeigen. Die Umfragen zeigen, dass die Demokraten in Texas stark sind. Während seines Auftritts korrigierte Trump eine frühere Aussage, die als problematisch galt. Die politische Landschaft in Texas verändert sich. Proteste begleiteten seinen Auftritt. Berlin. Die Linke, SPD und Grüne haben sich nach mehreren Gesprächsrunden auf Sondierungsgespräche geeinigt. Grundlage der Gespräche ist ein Papier mit Antisemitismusregeln. Die Parteien streben eine Einigung an, um klare Richtlinien zu schaffen. Die Gespräche sind ein wichtiger Schritt in der politischen Zusammenarbeit. Die Einigung könnte Auswirkungen auf zukünftige Koalitionen haben. Das waren die Eifel 3 Radio KI Nachrichten mit KI Matthias. Erstellt mit KI. Aktuelle News gibt es bei uns immer zur vollen Stunde. Die nächsten Wetteraussichten für unsere Eifelregion kommen tagsüber immer um 9:30.
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1: Eine starke Saison endet mit einem Platz auf dem WM-Podium. Tim Prümmer und Patrick Schneider haben die Motocross-Seitenwagen-Weltmeisterschaft auf Rang 3 beendet. Nach dem letzten Rennwochenende in Rudersberg bei Stuttgart zeigte sich Tim Prümmer entsprechend stolz auf die Leistung des gesamten Teams. Einen besonderen Dank richtete er an seinen österreichischen Beifahrer Patrick Schneider, denn ohne ihn, so Prümmer, wäre diese Saison

0: in dieser Form nicht möglich gewesen. Schneider war erst kurz vor Saisonbeginn aus dem Ruhestand zurückgekehrt. Eigentlich sollte Lött van der Putten im Beiwagen sitzen, doch eine schwere Schulterverletzung machte diesen Plan zunichte. Patrick Schneider sprang ein und gemeinsam mit Tim Prümmer entwickelte sich das neu formierte Duo zu einem der stärksten Gespanne der Saison. Der Angriff auf Platz 2 der Weltmeisterschaft gelang beim Finale allerdings nicht mehr. Vor Rudersberg lag Team 17 nur einen Punkt hinter den französischen Brunier-Brüdern Evan und Killian. Schon im Qualifikationsrennen zeigte das Kleinhauer Gespann seine Stärke, verlor nach einem Fahrfehler kurz vor Schluss allerdings noch eine bessere Ausgangsposition für die Sonntagsrennen. Im ersten Lauf erwischten Prümmer und Schneider einen ordentlichen Start, konnten einer spektakulären Kollision ausweichen und gingen als Vierte in die ersten Kurven. An der Spitze setzten sich allerdings die Brunier-Brüder durch und legten damit den Grundstein für den späteren zweiten Platz in der Weltmeisterschaft. Im zweiten Lauf lief es für das Kleinhauer Gespann zunächst deutlich schlechter. Nach dem Start wurden Prümmer und Schneider weit zurückgereicht und lagen nach der ersten Runde nur auf Platz 20. Was dann folgte, war noch einmal eine starke Demonstration der gesamten Saison. Mit schnellen Rundenzeiten kämpfte sich Team 17 Position um Position wieder nach vorne und erreichte am Ende noch Platz 5. Für Rang 2 in der WM reichte es damit zwar nicht mehr. Doch Platz 3 in der Weltmeisterschaft ist für Team Prümmer, Patrick Schneider und den MSC Kleinhau ein herausragender Erfolg. Für Patrick Schneider endet damit zugleich seine aktive Karriere. Er kehrt nach dieser Saison wieder in den Ruhestand zurück. Team Prümmer wird im kommenden Jahr gemeinsam mit Lött van der Putten einen neuen Anlauf nehmen. Die Bilanz dieser Saison fällt jedenfalls eindeutig aus. Team 17 ist endgültig in der Weltspitze angekommen und geht mit viel Selbstvertrauen in die Vorbereitung auf die kommende Saison.
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1: Hier ist die Wettervorhersage von eifelwetter.de für die Eifel 3 Region mit KI Miriam. 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
2: Am Donnerstag stellt sich das Wetter deutlich um. Ein Tief zieht von Frankreich in Richtung Ostsee und sorgt bei uns für einen unbeständigen und verregneten Tag. Mit Nordwestwind strömt ungewohnt kühle Luft aus polaren Breiten in die Region. Damit hält der Herbst nun spürbar Einzug. Die Temperaturen erreichen nur noch 10 Grad rund um Montrigis im Hohen Venn, 11 Grad in Simmerath und Nürburg, 12 Grad in Schmidtheim und Arzfeld, 13 Grad in Blankenheim und Zingsheim, 14 Grad in St. Vith, Gemünd und Daun, 15 Grad in Kühlburg und Altenahr und bis zu 16 Grad an Rhein und Mosel. Also ein nasser, deutlich kühlerer und richtig herbstlicher Donnerstag.
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1: Die Bauarbeiten an der L128 in Ruhrberg gehen in die nächste Phase. Ab Donnerstag, dem 1. Oktober, wird der Abschnitt zwischen der Steinbüchelstraße und der Straße Seeufer gesperrt. Gleichzeitig wird der bislang gesperrte Abschnitt zwischen Seeufer und Rösberg wieder freigegeben. Die neue Sperrung soll voraussichtlich bis Ende November dauern. Dadurch ändern sich auch die Fahrwege der ASEAG-Linien 63 und 68. Die Linie 63 wird zwischen Kesternich-Unterdorf und Ruhrberg-Seeufer umgeleitet. Die Haltestellen Ruhrberg-Jugendherberge und Ehrenfriedhof entfallen. Bei einigen wenigen Fahrten am Wochenende, sowie beim Fahrradbus, entfällt zusätzlich der Abschnitt zwischen Ruhrberg-Seeufer und Einruhr. Bei der Linie 68 enden Fahrten aus Richtung Simmerath, die normalerweise bis Ruhrberg-Seeufer führen, größtenteils bereits an der Haltestelle Ruhrberg-Kirche. Auch die Rückfahrten starten in der Regel dort. Fahrten in Richtung Einruhr werden zwischen Ruhrberg-Kirche und Einruhr umgeleitet. Die Haltestelle Ruhrberg-Seeufer entfällt dabei. Auch im Schülerverkehr gibt es kleinere Anpassungen. Die morgendliche Fahrt ab Hechelscheid in Richtung Einruhr bzw. Schleiden fährt wieder zur gewohnten Zeit um 6.29 Uhr. Bei den Schulfahrten nach Steckenborn und Simmerath werden weiterhin alle regulären Haltestellen bedient. Mittags kann es durch die Umleitung allerdings zu einigen Minuten Verspätung kommen. Wichtig für Fahrgäste: die vorübergehenden Änderungen können laut ASEAG nicht vollständig in der normalen Fahrplanauskunft dargestellt werden. Deshalb sollten die eigens veröffentlichten Baustellenfahrpläne für die Linien 63 und 68 beachtet werden.
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1: Mit KI Matthias aus der KI Nachrichtenredaktion. Rom. Die Bundesregierung hat die Schlussabstimmung über das neue Wahlrecht von Ministerpräsidentin Meloni als Zitterpartie bezeichnet. Meloni hat das neue Wahlrecht an die Vertrauensfrage geknüpft. Die Abstimmung im Abgeordnetenhaus steht bevor. Die Regierung hofft auf eine Mehrheit für die Reform. Kritiker befürchten, dass die Reform die politische Landschaft Italiens stark verändern könnte. Tel Aviv. Die Bundesregierung hat den dritten Jahrestag des Überfalls der Hamas in Israel mit großer Trauer bedacht. In Tel Aviv versammelten sich 50.000 Menschen, um der mehr als 1.200 Todesopfer zu gedenken. Die Trauerfeierlichkeiten wurden von Protesten begleitet. Die Menschen forderten eine stärkere Berücksichtigung der aktuellen politischen Situation. Emotionale Reden prägten den Gedenktag. New York. Die Bundesregierung hat die Suche nach einem Nachfolger für UN-Generalsekretär Guterres als weiterhin offen bezeichnet. Bei der fünften Probeabstimmung im Sicherheitsrat konnten die 15 Mitgliedstaaten keine Vorentscheidung treffen. Die Diskussionen über mögliche Kandidaten dauern an. Guterres hat angekündigt, nicht für eine weitere Amtszeit zur Verfügung zu stehen. Die UN stehen vor einer wichtigen Weichenstellung. Berlin. Die Bundesregierung hat die Rückkehr der sogenannten blutigen Entlassungen in deutschen Krankenhäusern festgestellt. Der neue Sparkurs führt zu drastischen Veränderungen im Gesundheitswesen. Patienten droht eine Verschlechterung der Behandlungsqualität. Ärzte sehen sich einem fast unlösbaren Dilemma gegenüber. Die Reformen könnten langfristige Auswirkungen auf die Gesundheitsversorgung haben. Austin. Die Bundesregierung hat Donald Trumps Auftritt in Texas als von Protesten gestört beschrieben. Trump besuchte Texas zum dritten Mal vor den Midterms. In Umfragen sind die Demokraten in Texas so stark wie nie zuvor. Trump korrigierte eine umstrittene Aussage während seiner Rede. Die politische Situation in Texas bleibt angespannt. Das waren die Eifel 3 Radio KI Nachrichten mit KI Matthias. Erstellt mit KI. Aktuelle News gibt es bei uns immer zur vollen Stunde. Die nächsten Wetteraussichten für unsere Eifelregion kommen tagsüber immer um halb.
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0: 20 nicht dabei gewesen ist, der hat tatsächlich etwas verpasst. Wir haben für euch aber noch mal einen Rückblick.
1: Am Freitag nahm der Zug schon ordentlich Fahrt auf. Die Lords of the Dorf wollten sich schon mal warm spielen für ihre Samstagsauftritte. Die Zwillinge Max am Bass und Aaron an den Drums sind der Kern der Hausener Rock'n'Roll-Kombo Lords of the Dorf und werden von Markus Breuer an der Gitarre und Vocals und Thorsten Kammann am Piano begleitet. Da wurden schon ordentlich Kohlen in den Kessel geschaufelt, Max und Aaron entwickelten sich immer mehr zu den absoluten Publikumslieblingen. Gegen 20 Uhr starteten Collie and the Streamrollers ihren Gig. Die Düsseldorfer spielten Rock'n'Roll und Rockabilly in seiner ursprünglichsten Form, so wie er in den frühen 50ern auf einmal loskrachte und die Welt veränderte. Dabei hat das Quartett sowohl auf Klassiker aus der damaligen Zeit wie auch auf Eigenkompositionen zurückgegriffen. Als Erich Emmerding mit seinem Saxophon von der Bühne ins Publikum marschierte, ging die Party so richtig los. Aber nicht nur die Musik war schon am Freitag absolut erstklassig, sondern auch kulinarisch hatte Hausen Rockt an diesem Wochenende einiges zu bieten. So waren die Burger, die im Biergarten des Innenhofs der Burg Hausen eingerichtet waren, im wahrsten Sinne des Wortes in aller Munde. Was die Köche Norbert Nussbaum und Simon Klein mit ihrer Crew auf die Teller zauberten, war schon eine echte Delikatesse. Für den kleinen Hunger zwischendurch konnte man sich im Bühnenbereich aber auch mit Hotdogs versorgen. Dazu gab es dann auch noch eine kleine, aber feine Cocktailbar, an der alles frisch zubereitet wurde, ganz nach dem Hausen-Rockt-Motto: nichts aus der Konserve, alles live und frisch. Ob da am Samstag noch mehr geht, fragte man sich unweigerlich, aber Hausen wäre nicht Hausen, wenn dem nicht so wäre. Was da alles auf und abseits der Bühne passierte, kann die Organisatoren Ingo Röb, Markus Breuer, René Krings und Roman Schelhaas mit ihren bis zu 60 ehrenamtlichen Helfern schon stolz werden lassen. Angefangen wurde schon um 10 Uhr morgens mit einer Messe in der Kirche St. Nikolaus. Dort präsentierte sich der MGV Eintracht 1879, Hausen Gemischte Chöre e.V., mit tollen und extra für Hausen Rockt einstudiertem Gospelgesang. So ging das schon mal gut los. Nach der Messe ging Pastor Wecker über das Festivalgelände und spendete den Oldtimern seinen Segen. Danach ging es dann auf der Open-Air-Bühne und auch auf der Bühne im Burgsaal so richtig los und ein Highlight folgte dem nächsten. Den Anfang machten Fräulein Swing, die von Blue Moon begleitet wurden. Aaron King und His Faraday Rockers folgten im Anschluss. Aaron King kam direkt vom European Elvis Festival in Bad Nauheim, wo sie auch schon Preise abgeräumt haben. Die Combo gab richtig Gas und der Rock'n'Roll-Zug nahm wieder so richtig Fahrt auf. Ein bisschen zeitversetzt heizten die The Solid Studs im Burgsaal mit tanzbarer Musik den Rock'n'Rollern ein. Auf der Open-Air-Bühne kam dann der erste international bekannte Künstler zum Zug. Boogie-Pianist Jörg Hegemann begeisterte schon letztes Jahr mit seinem Soloprogramm die Zuschauer. Dieses Jahr wurde er begleitet von, wie kann es anders sein, den Lord of the Dorf. Dazu noch John Neeson mit der Bluesharp. Einfach spektakulär. Blue Moon legte dann wieder ein paar Kohlen im Tanzsaal der Burg nach, damit der Rock'n'Roll-Zug auf keinen Fall in Anfahrt verliert. Um 19 Uhr betraten das Adriano Bo-Tolba-Trio die Bühne. Spätestens jetzt musste jedem klar sein, was für ein Line-Up hier auf die Beine gestellt wurde. Die drei Jungs zuckten den Rock'n'Roll-Hammer. Dass André Tolba einer der besten, wenn nicht der beste Rock'n'Roll-Gitarrist ist, daran ließ er keinen Zweifel. Das Publikum in Hausen erlebte 1,5 Stunden pure Musikkunst. Aber dann kamen um 21 Uhr die Silverettes auf die Bühne. Nach ihrer Japan-Tournee und mit The Boss Hoss unterwegs haben es die Organisatoren irgendwie geschafft, die drei Rock'n'Roll-Chicks nach Hausen zu holen. Was da auf der Bühne geliefert wurde, kann man nur noch als ein absolut wahnsinniges Feuerwerk beschreiben. Perfekte Musik, perfekte Show. Da blieb keiner mehr ruhig sitzen. Alle tanzten mit, auch was die Techniker um Niklas und Tobias Benoit an Licht- und Tontechnik auf die Bühne gestellt haben, sucht in der Eifel und auch weit darüber hinaus seinesgleichen. So klingt dann auch das Resümee der Veranstalter und Besucher. Hausen hat wieder gerockt. Und wie.
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1: Hier ist die Wettervorhersage von eifelwetter.de für die Eifel 3 Region mit KI Miriam. 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
2: Am Donnerstag stellt sich das Wetter deutlich um. Ein Tief zieht von Frankreich in Richtung Ostsee und sorgt bei uns für einen unbeständigen und verregneten Tag. Mit Nordwestwind strömt ungewohnt kühle Luft aus polaren Breiten in die Region. Damit hält der Herbst nun spürbar Einzug. Die Temperaturen erreichen nur noch 10 Grad rund um Montrégis im Hohen Fenn, 11 Grad in Simmerath und Nürburg, 12 Grad in Schmidtheim und Arzfeld, 13 Grad in Blankenheim und Zingsheim, 14 Grad in St. Vith, Gemünd und Daun, 15 Grad in Kühlburg und Altenahr und bis zu 16 Grad an Rhein und Mosel. Also ein nasser, deutlich kühlerer und richtig herbstlicher Donnerstag.
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1: Mit KI Matthias aus der KI Nachrichtenredaktion. Rom. Die Bundesregierung hat die Schlussabstimmung über das neue Wahlrecht von Ministerpräsidentin Meloni als Zitterpartie bezeichnet. Meloni hat das neue Wahlrecht an die Vertrauensfrage geknüpft. Die Abstimmung im Abgeordnetenhaus steht bevor. Die Diskussion um die Reform sorgt für Spannungen innerhalb der Regierung. Die Entscheidung könnte weitreichende Folgen für die politische Landschaft in Italien haben. Tel Aviv. Die Trauer über die mehr als 1200 Todesopfer vom 7. Oktober vor 3 Jahren ist in Tel Aviv groß. 50.000 Menschen versammelten sich, um zu erinnern. Während der Gedenkveranstaltung kam es auch zu Protesten. Die Emotionen sind hoch, da der Jahrestag an den Überfall der Hamas erinnert. Die Stadt erlebte einen Tag voller Trauer und Reflexion. New York. Bei der UN ist weiterhin offen, wer neuer Generalsekretär wird. Die 15 Mitgliedstaaten im Sicherheitsrat konnten auch bei ihrer 5. Probeabstimmung keine Vorentscheidung erreichen. Die Suche nach einem Nachfolger für Antonio Guterres gestaltet sich als schwierig. Die Gespräche über die Nachfolge dauern an. Die Unsicherheit über die künftige Führung bleibt bestehen. Berlin. Die Bundesregierung hat festgestellt, dass Passagiere mittlerweile lieber auf Essen als auf Internet an Bord verzichten. Früher war kostenloses Essen an Bord selbst in der Economy normal. Airlines sehen in der Einführung kostenpflichtiger Services eine kundenfreundliche Flexibilität. Internetzugang könnte bald zum Standard für Flüge werden. Die Veränderungen spiegeln die neuen Prioritäten der Reisenden wider. Hamburg. Johannes B. Kerner hat die Zeit in Amerika als Klassenfahrt beschrieben. Im Interview spricht er über die Wirkung der legendären Noch-Ansage von Jürgen Klopp. Kerner war eines der WM-Gesichter bei Magenta TV. Er betont, dass er von diesem Moment wusste, dass es langfristige Auswirkungen haben würde. Die Erinnerungen an die WM bleiben für ihn lebendig. Das waren die Eifel 3 Radio KI Nachrichten mit KI Matthias, erstellt mit KI. Aktuelle News gibt es bei uns immer zur vollen Stunde. Die nächsten Wetteraussichten für unsere Eifelregion kommen tagsüber immer um 9:30.
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0: 50 Jahre Präzision aus Rötchen. Die Myrenne GmbH feiert in diesem Jahr ihr Firmenjubiläum. Seit 1976 steht das Familienunternehmen für hochpräzise mechanische Lösungen im Maschinenbau und stellt jetzt gleichzeitig die Weichen für die nächste Generation.
1: Zum Jubiläum wurde gemeinsam mit den Mitarbeiterinnen und Mitarbeitern gefeiert. Bei einem Tag der offenen Tür konnten auch Freunde, Bekannte und interessierte Gäste einen Blick hinter die Kulissen werfen und das Werk besichtigen. Aktuell wird das Unternehmen von Evelyn Myrenne und Karl-Heinz Backes geführt. Gleichzeitig ist die nächste Generation bereits in Position. Nina Thelen, Tochter von Evelyn Myrenne, arbeitet als Assistentin der Geschäftsleitung und hat seit 2024 Prokura. Nico Hoch ist seit 6 Jahren als technischer Ingenieur im Unternehmen tätig und soll perspektivisch in die Geschäftsleitung nachrücken. Auch in weiteren Schlüsselpositionen setzt Myrenne auf Mitarbeiter aus den eigenen Reihen. Jens Scheuer verantwortet die Produktion, Alexandra Eisenblätter die Betriebsleitung. Ein besonderes Merkmal des Familienunternehmens ist die enge Bindung der Belegschaft. Viele Mitarbeiterinnen und Mitarbeiter sind schon lange dabei. Außerdem engagiert sich Myrenne stark in der Ausbildung und ist seit 2013 anerkannter Ausbildungsbetrieb des Jahres. Auch Nachhaltigkeit spielt eine wichtige Rolle. Rund 92% des jährlichen Strombedarfs erzeugt das Unternehmen nach eigenen Angaben selbst. Mit inzwischen 7 Hallen ist die räumliche Erweiterung am Standort weitgehend abgeschlossen. Dennoch blickt Myrenne optimistisch in die Zukunft. Mit einem klaren Fokus auf Präzision, Ausbildung, Innovation und den schrittweisen Generationenwechsel.

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1: Hier ist die Wettervorhersage von eifelwetter.de für die Eifel 3 Region mit KI Miriam. 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
2: Am Donnerstag stellt sich das Wetter deutlich um. Ein Tief zieht von Frankreich in Richtung Ostsee und sorgt bei uns für einen unbeständigen und verregneten Tag. Mit Nordwestwind strömt ungewohnt kühle Luft aus polaren Breiten in die Region. Damit hält der Herbst nun spürbar Einzug. Die Temperaturen erreichen nur noch 10 Grad rund um Montrigis im Hohen Venn, 11 Grad in Simmerath und Nürburg, 12 Grad in Schmidtheim und Arzfeld, 13 Grad in Blankenheim und Zingsheim, 14 Grad in St. Vith, Gemünd und Daun, 15 Grad in Kühlburg und Altenahr und bis zu 16 Grad an Rhein und Mosel. Also ein nasser, deutlich kühlerer und richtig herbstlicher Donnerstag.
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1: Das Springmaus-Improvisationstheater gastiert am Samstag, dem 10. Oktober um 20 Uhr im Bürgersaal Rötchen. Gezeigt wird das Programm voll auf Touren. Die Szenen entstehen mit Vorgaben und Beteiligung des Publikums direkt auf der Bühne. Veranstaltungsort ist der Bürgersaal in der Rosenthalstraße 56. Karten gibt es bei den bekannten Vorverkaufsstellen und über Ticket regional.
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1: Mit KI. Matthias aus der KI-Nachrichtenredaktion. Rom. Die Bundesregierung hat die Schlussabstimmung im Abgeordnetenhaus über das neue Wahlrecht von Ministerpräsidentin Meloni als Zitterpartie bezeichnet. Meloni hat das neue Wahlrecht an die Vertrauensfrage geknüpft. Die Entscheidung über die Reform steht bevor. Kritiker äußern Bedenken über die Auswirkungen der Reform. Die Diskussion über das Wahlrecht polarisiert die italienische Politik. Tel Aviv. Die Trauer über die mehr als 1200 Todesopfer vom 7. Oktober vor 3 Jahren ist in Tel Aviv groß. Zehntausende Menschen versammelten sich, um zu erinnern. Während der Gedenkveranstaltungen kam es auch zu Protesten. Die Emotionen waren hoch, als die Menschen ihrer Verstorbenen gedachten. Der Jahrestag hat eine tiefgreifende Wirkung auf die Gesellschaft. New York. Bei der UN bleibt unklar, wer neuer Generalsekretär wird. Die 15 Mitgliedstaaten im Sicherheitsrat konnten auch bei ihrer 5. Probeabstimmung keine Vorentscheidung erreichen. Die Suche nach einem Nachfolger für Antonio Guterres gestaltet sich weiterhin schwierig. Die Diskussionen über die Nachfolge dauern an. Die Mitgliedstaaten stehen unter Druck, eine Einigung zu erzielen. Berlin. Die Bundestagspräsidentin Julia Klöckner hat die Entscheidung des neu gewählten Landtagspräsidenten Tobias Rausch, Generalsekretär der AfD in Sachsen-Anhalt zu bleiben, als befremdlich kritisiert. Klöckner fordert Rausch auf sein Parteiamt zu verzichten. Die Äußerungen von Klöckner stoßen auf unterschiedliche Reaktionen. Die Diskussion über die Rolle der AfD im Landtag wird intensiver. Rausch steht unter Druck, sich zu positionieren. Berlin. Gerhard Schröder hat eine Filiale der Moskauer Globus-Kette besucht, nachdem seine Berufung in den Aufsichtsrat bekannt wurde. Die Mitarbeiter applaudierten ihm während seines Besuchs. Schröder zeigt sich in der Öffentlichkeit und bezieht Stellung zu seiner neuen Rolle. Die Reaktionen auf seinen Besuch sind gemischt. Der Ex-Kanzler bleibt eine umstrittene Figur in der deutschen Politik. Das waren die Eifel 3 Radio KI Nachrichten mit KI Matthias. Erstellt mit KI. Aktuelle News gibt es bei uns immer zur vollen Stunde. Die nächsten Wetteraussichten für unsere Eifelregion kommen tagsüber immer um 9:30.
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0: Ideen sind schon marktreif und was davon könnte auch für unsere Region interessant werden? Zwischen all den Eindrücken trafen wir auch KI-Spezialist Stefan Zentsch. Ihn haben wir gefragt, wie man künstliche Intelligenz ganz konkret in der Nordeifel einsetzen könnte, zum Beispiel im Tourismus.
1: Ja, also der Benefit könnte vor allem darin sein, mal bessere Webseiten zu machen. Das haben viele leider nicht. Das kann man auch mit KI dann tatsächlich selber machen. Vielleicht holt man sich noch ein bisschen Unterstützung von einem Experten. Aber auch zum Beispiel beim Check-in. Das ist ja oftmals ein langwieriger Prozess, je nachdem, wie viele Leute da gerade an der Rezeption stehen. Und da gibt es natürlich auch tolle Möglichkeiten, sich eben auch nicht abhängig zu machen von irgendwelchen Softwareanbietern, sondern sich selber mittlerweile Lösungen zu entwickeln und auch Programme schreiben zu können. Denn man braucht nicht mehr wirklich Programmierer. Vielleicht noch zur Qualitätssicherung, aber man kann viel schon selber machen, eigene Prototypen bauen. Und da ist KI natürlich ein Mittel, um der Fantasie keine Grenzen mehr zu geben.
0: Wir haben uns weiter auf der Messe umgesehen. Auf der Suche nach Ideen, Kontakten und vielleicht auch nach einem Eifler Unternehmen, das hier bereits sichtbar ist. Und tatsächlich, auch die Membion GmbH war beim Future Tech Fest vertreten. CEO Klaus Vossenkaul wird in diesem Jahr mit dem Deutschen Umweltpreis ausgezeichnet. Eine besondere Anerkennung für eine Technologie, die aus der Eifel kommt und weit über die Region hinaus Bedeutung hat. Ruben Regenbogen, Head of Transformation und Operational Excellence, beschreibt, wie man sich diese Erweiterung vorstellen kann.
2: Membion stellt Membranmodule her für sogenannte Membranbioreaktoren. Und wir haben die Produktionssysteme und auch die Produktionsanlagen intern entwickelt. Das heißt, wir haben ein modulares Baukastensystem auch in der Produktionssystemarchitektur. Wir können sehr genau, sehr flexibel auf die Marktbedürfnisse reagieren, modular wachsen und haben jetzt den neuen Produktionsstandort in Schleckheim bei Schumach erschlossen. Der Mietvertrag läuft seit letztem Monat an und der Produktionsaufbau ist in vollen Zügen. Wir haben eine Kapazität perspektivisch für bis zu 10 Produktionscluster, das heißt eine Verzehnfachung der heutigen Produktionskapazität und können da reinwachsen in den Standort und flexibel auf die Marktbedürfnisse und Projekte reagieren.
0: Der Ausbau bedeutet aber nicht nur mehr Fläche und neue technische Möglichkeiten. Er soll sich auch in neuen Arbeitsplätzen niederschlagen, sagt der zweite CEO der Membion GmbH, Dr. Stefan Sommer.
3: Wir haben aktuell in etwa 40 Mitarbeiter und wollen in den nächsten gut anderthalb Jahren, also bis Anfang, Mitte 2028, nochmal 60 bis 70 Mitarbeiter dazu einstellen. Davon wird ungefähr die Hälfte in der Produktion sein und die andere Hälfte wird in anderen Bereichen wie Vertrieb, Technik und im kaufmännischen Bereich sein. Also zunächst mal ganz wichtig, wir bleiben mit dem Forschung- und Entwicklungscluster in Imschenbruch in Monschau. Das wird das Herzstück, von wo aus wir dann weitere Automatisierung der Fabrik planen in Richtung einer Dark Factory. Und der jetzt neue Standort am Schumach-Gelände in Oberforstbach hat eine Kapazität von 1 Million Quadratmeter Membranfläche im Jahr. Unser Ziel ist es dann in 3 bis 5 Jahren nochmal einen nächsten Standort mit einer Gigafactory, die dann wahrscheinlich bis zu 10 Millionen Quadratmeter Membranfläche im Jahr produzieren kann, aufzubauen. Und das wären dann wahrscheinlich Größenordnung 1.000, 2.000 Arbeitsplätze.
0: Das sind durchaus sonnige Aussichten für ein Eifler Unternehmen, passend zum Wetter draußen vor der Messehalle. Das Future Tech Fest in Düsseldorf zeigt, künstliche Intelligenz und Zukunftstechnologien sind keine fernen Themen mehr. Vielleicht ist diese Messe demnächst auch ein Ausstellungsplatz für weitere Unternehmen aus unserer Region. Oder sogar für das neue KI-Zentrum Monschau. Die Eifel schaut nicht nur zu, sie ist dabei.

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1: Hier ist die Wettervorhersage von eifelwetter.de für die Eifel 3 Region mit KI Miriam. 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
2: Am Donnerstag stellt sich das Wetter deutlich um. Ein Tief zieht von Frankreich in Richtung Ostsee und sorgt bei uns für einen unbeständigen und verregneten Tag. Mit Nordwestwind strömt ungewohnt kühle Luft aus polaren Breiten in die Region. Damit hält der Herbst nun spürbar Einzug. Die Temperaturen erreichen nur noch 10 Grad rund um Montrégis im Hohen Fenn, 11 Grad in Simmerath und Nürburg, 12 Grad in Schmidtheim und Arzfeld, 13 Grad in Blankenheim und Zingsheim, 14 Grad in St. Vith, Gemünd und Daun, 15 Grad in Kühlburg und Altenahr und bis zu 16 Grad an Rhein und Mosel. Also ein nasser, deutlich kühlerer und richtig herbstlicher Donnerstag.
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1: Im Nationalparkzentrum Eifel in Vogelsang wird am 24. und 25. Oktober gefeiert. Die Erlebnisausstellung Wildnisträume wird 10 Jahre alt. Am Samstag gibt es von 17 bis 20 Uhr ein besonderes Silent Event, bei dem ihr die Ausstellung über Kopfhörer und Naturklänge einmal ganz anders erleben könnt. Dazu gibt's eine Upcycling-Mitmachaktion, Snacks und Getränke. Am Sonntag ist dann großer Familientag von 10 bis 17 Uhr mit 50% Rabatt auf den Eintritt, Junior Ranger Tour, Rangerführung, Fledermaus- und Sternenvortrag, Naturfilmen sowie vielen Mitmachaktionen für Kinder. Tickets gibt es online und direkt vor Ort im Nationalparkzentrum.
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1: Mit KI Matthias aus der KI Nachrichtenredaktion. Riad, Saudi-Arabien greift erneut militärische Ziele der Houthi-Miliz im Jemen an. Nach Angriffen auf saudi-arabische Flughäfen meldet Riad die Zerstörung von Dutzenden militärischen Objekten der Houthi. Die gegenseitigen Angriffe zwischen Saudi-Arabien und der Houthi-Miliz halten an. Die Situation im Jemen bleibt angespannt. Berlins, Deutschland und Großbritannien wollen ihre Cyberabwehr stärken. Bei seinem Antrittsbesuch in Berlin bespricht Premier Burnham mit Kanzler Merz die Kooperation gegen hybride Bedrohungen. Beide Länder setzen einen neuen Freundschaftsvertrag in Kraft. Die Gespräche zielen darauf ab, die Sicherheit im digitalen Raum zu erhöhen. Die Zusammenarbeit wird als notwendig erachtet. Rom. Italiens Ministerpräsidentin Giorgia Meloni kämpft um die Durchsetzung eines neuen Wahlrechts. Die Schlussabstimmung im Abgeordnetenhaus wird zur Zitterpartie. Meloni hat das neue Wahlrecht an die Vertrauensfrage geknüpft. Die politische Lage in Italien bleibt angespannt. Die Entscheidung könnte weitreichende Folgen haben. Kiew. Ukrainische Truppen erzielen Geländegewinne nahe Lyman. Russische Attacken auf Kiew treffen zunehmend auch Zivilisten. Tägliche Stromabschaltungen zermürben die Bevölkerung. Die Lage in der Hauptstadt wird als katastrophal beschrieben. Die humanitäre Situation verschlechtert sich weiter. Berlin. Robert Habeck warnt vor Sympathien in Deutschland für autoritäre Regierungen. Er nennt Donald Trump, Elon Musk und Wladimir Putin als Beispiele. Diese Bewunderung gefährde die demokratische Grundlage Deutschlands. Habeck fordert eine klare Haltung gegen autoritäre Systeme. Die Warnung richtet sich an die gesamte Gesellschaft. Das waren die Eifel 3 Radio KI Nachrichten mit KI Matthias. Erstellt mit KI. Aktuelle News gibt es bei uns immer zur vollen Stunde. Die nächsten Wetteraussichten für unsere Eifelregion kommen tagsüber immer um halb.
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Wenn ein Hund entläuft, beginnt für die Besitzer oft eine nervenaufreibende Suche. Besonders schwierig wird es bei sogenannten Angsthunden, die Menschen meiden und sich kaum einfangen lassen. Die Hundesuchhilfe Saving Paws in der Vulkaneifel und Südeifel hat deshalb jetzt ihre

Eine Sicherung ist dann häufig nur mit viel Geduld und geeigneten Lebendfallen möglich. Deshalb hat Saving Paws jetzt eine weitere und zugleich besonders große Lebendfalle angeschafft. Sie ist 2,30 Meter lang, 1 Meter breit und 1 Meter hoch. Ausgelöst wird sie über eine Lichtschranke, die für den Hund nicht sichtbar ist. Die Falle kann außerdem per Handy ein- und ausgeschaltet werden. Schließt sie sich, erhält das Vereinsteam unmittelbar eine Meldung. Finanziell unterstützt wurde die Anschaffung über das Projekt Team mit Stern des Gerolsteiner Brunnens. Mehr als 1000 Menschen stimmten für das Projekt ab. Der Verein weist zugleich darauf hin, dass die Sicherung eines entlaufenen Hundes mit einer Lebendfalle deutlich komplexer ist, als es manchmal in sozialen Netzwerken dargestellt wird. Entscheidend sind unter anderem das richtige Futtermanagement, ein geeigneter Standort und die sachgerechte Aufstellung der Falle. Alle Lebendfallen von Saving Paws werden per Live-Kamera überwacht und sind alarmgesichert. Wichtig sei vor allem, frühzeitig professionelle Hilfe zu suchen und bei der Suche nicht unkoordiniert vorzugehen. Weitere Informationen gibt es unter www.hundesuchhilfe.de.

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1: Hier ist die Wettervorhersage von eifelwetter.de für die Eifel3 Region mit KI Miriam. 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
2: Am Donnerstag stellt sich das Wetter deutlich um. Ein Tief zieht von Frankreich in Richtung Ostsee und sorgt bei uns für einen unbeständigen und verregneten Tag. Mit Nordwestwind strömt ungewohnt kühle Luft aus polaren Breiten in die Region. Damit hält der Herbst nun spürbar Einzug. Die Temperaturen erreichen nur noch 10 Grad rund um Montrigis im Hohen Venn, 11 Grad in Simmerath und Nürburg, 12 Grad in Schmidtheim und Arzfeld, 13 Grad in Blankenheim und Zingsheim, 14 Grad in St. Vith, Gemünd und Daun, 15 Grad in Kühlburg und Altenahr und bis zu 16 Grad an Rhein und Mosel. Also ein nasser, deutlich kühlerer und richtig herbstlicher Donnerstag.
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1: Auf der E40A3 zwischen den Anschlussstellen Einatten und Olpen-Welkenrath wird ab dem 1. Oktober die Fahrbahndecke in Fahrtrichtung Batise erneuert. Bereits am 29. und 30. September läuft die Vorbereitungsphase. In Fahrtrichtung Aachen wird der Verkehr zwischen Olpen-Welkenrath und Einatten in dieser Zeit nur über die rechte Fahrspur geführt. Ab dem 1. Oktober beginnen dann die eigentlichen Arbeiten. Sie sollen voraussichtlich bis Ende Oktober 2026 dauern. Während dieser Zeit steht in beiden Fahrtrichtungen jeweils nur eine Fahrspur zur Verfügung. Außerdem gilt im Baustellenbereich eine Höchstgeschwindigkeit von 70 Kilometern pro Stunde. In Fahrtrichtung Batise wird der Verkehr abschnittsweise auf die Gegenfahrbahn verlegt. Verkehrsteilnehmer sollten sich deshalb auf Behinderungen und mögliche Verzögerungen zwischen Einatten und Olpen einstellen. Je nach Witterung kann sich der Zeitplan der Arbeiten außerdem noch verschieben. Weitere Informationen gibt es bei Sofico unter der Telefonnummer 0032 4231 6700.
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1: Mit KI Matthias aus der KI Nachrichtenredaktion. Riad. Saudi-Arabien hat Dutzende militärische Objekte der Houthi-Miliz im Jemen zerstört. Dies geschah nach Attacken auf saudi-arabische Flughäfen. Die gegenseitigen Angriffe zwischen Saudi-Arabien und den Houthi halten an. Die Situation im Jemen bleibt angespannt. Die Militäraktionen erfolgen im Rahmen des anhaltenden Konflikts. London, Deutschland und Großbritannien wollen ihre Zusammenarbeit in der Cyberabwehr verstärken. Premier Andy Burnham und Kanzler Merz setzen bei ihrem Treffen in Berlin einen neuen Freundschaftsvertrag in Kraft. Die beiden Länder reagieren damit auf zunehmende hybride Bedrohungen. Die Kooperation soll die Sicherheit beider Nationen erhöhen. Der Antrittsbesuch von Burnham in Berlin steht im Zeichen dieser neuen Vereinbarung. Rom. Italiens Ministerpräsidentin Giorgia Meloni steht vor einer entscheidenden Abstimmung über ein neues Wahlrecht. Die Schlussabstimmung im Abgeordnetenhaus wird zur Zitterpartie. Meloni hat das neue Wahlrecht an die Vertrauensfrage geknüpft. Der Ausgang dieser Abstimmung könnte weitreichende Folgen für die Regierung haben. Die politische Situation in Italien bleibt angespannt. Berlin. Weltchefökonomin Dorothea Siems hat die Steuerpläne von SPD-Chef Klingbeil analysiert. Siems kritisiert, dass in der Mitte der Gesellschaft keine Entlastungen vorgesehen sind. Sie bezeichnet die Pläne als leistungsfeindlich. Die Diskussion über den Bundeshaushalt nimmt an Intensität zu. Die Meinungen über die Steuerpolitik gehen auseinander. Berlin. Die Bundeswehr bestellt neue Drohnenmunition für hunderte Millionen Euro. Die Aufträge gehen an die Firmen Helsing, Stark und Rheinmetall. Interne Papiere zeigen Unterschiede bei den Tests der Drohnen. Helsing erhält mehr Zeit für die Fertigstellung. Die Beschaffung neuer Drohnenmunition ist Teil der Modernisierung der Bundeswehr. Das waren die Eifel 3 Radio KI Nachrichten mit KI Matthias. Erstellt mit KI aktuelle News gibt es bei uns immer zur vollen Stunde. Die nächsten Wetteraussichten für unsere Eifelregion kommen tagsüber immer um 9:30.
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Die mobile Mosterei Saftmaxe startet wieder in die Erntesaison. Das Team um Alexander Giebler, David Freichels und Philipp Weißhorn bietet auch in diesem Jahr an, eigenes Obst direkt vor Ort zu Apfelsaft verarbeiten zu lassen. Die Anlage wurde nach Angaben des Teams grundlegend überholt und weiter optimiert. Die Voraussetzungen bei der diesjährigen Ernte sind allerdings nicht überall ideal. Durch die Trockenheit gibt es vielerorts kleinere Äpfel, dafür seien diese häufig etwas süßer. Gepresst wird bereits ab einer Menge von 50 Kilogramm Obst. Der große Vorteil: Die Kundinnen und Kunden erhalten ausschließlich den Saft aus den eigenen Äpfeln zurück. Neu ist in diesem Jahr außerdem die Möglichkeit, den Saft auch in 3-Liter-Kartons abfüllen zu lassen. Die Ausbeute beim Pressen liegt nach Angaben von Saftmaxe bei über 75%. Der verbleibende Trester wird anschließend weiterverwendet und unter anderem an Landwirte oder Wildparks zum Verfüttern abgegeben. In der Eifel sind aktuell 3 Presstermine vorgesehen. Am Samstag, den 10. Oktober, am Bosselbacher Hof in Vossenack, am Samstag, den 17. Oktober, am Feuerwehrhaus in Eicherscheid und am Montag, den 19. Oktober, am HIMO in Imchenbruch. Termine können online über www.saftmaxe.de vereinbart werden.

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1: Hier ist die Wettervorhersage von eifelwetter.de für die Eifel 3 Region mit KI Miriam. 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
2: Am Donnerstag stellt sich das Wetter deutlich um. Ein Tief zieht von Frankreich in Richtung Ostsee und sorgt bei uns für einen unbeständigen und verregneten Tag. Mit Nordwestwind strömt ungewohnt kühle Luft aus polaren Breiten in die Region. Damit hält der Herbst nun spürbar Einzug. Die Temperaturen erreichen nur noch 10 Grad rund um Montrigis im Hohen Fenn, 11 Grad in Simmerath und Nürburg, 12 Grad in Schmidtheim und Arzfeld, 13 Grad in Blankenheim und Zingsheim, 14 Grad in St. Vith, Gemünd und Daun, 15 Grad in Kühlburg und Altenahr und bis zu 16 Grad an Rhein und Mosel. Also ein nasser, deutlich kühlerer und richtig herbstlicher Donnerstag.
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1: In der Region rund um Elsenborn ist in der Woche von Montag, 5. Oktober bis Sonntag, 11. Oktober wieder Manöverbetrieb angekündigt. Am Montag sind Übungen mit leichten Waffen vorgesehen. Die Lärmbelästigung wird als schwach eingestuft. Von Dienstag bis Donnerstag kommen Mörser zum Einsatz. Dabei wird die Lärmbelästigung jeweils als Mittel angegeben. Die rote Zone ist am Dienstag und Mittwoch von 8 bis 24 Uhr betroffen, am Donnerstag von 8 bis 17 Uhr. Am Freitag sind wieder leichte Waffen vorgesehen, bei schwacher Lärmbelästigung und einer ausgewiesenen Zeit von 8 bis 12 Uhr in der roten Zone. Am Samstag und Sonntag findet kein Schießen statt, Übungen sind aber weiterhin angekündigt. Auch dann wird die Lärmbelästigung als schwach eingestuft. Die Straße N658 zwischen Rocherath und Walerscheid bleibt während der gesamten Woche geöffnet.
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1: Das Sternenerlebnis Herr der Ringe begegnet dem Mond findet am Samstag, dem 21. November, an der Sternwarte Vogelsang statt. Von 18 bis 20 Uhr beobachten die Teilnehmenden mit bloßem Auge, Ferngläsern und einem großen Teleskop den Nachthimmel. Ein ausgebildeter Sternenführer vermittelt Informationen über Sternbilder, Planeten, die Entstehung von Sternen und die Auswirkungen der Lichtverschmutzung. Die Teilnahme kostet 10 Euro. Treffpunkt ist die Sternwarte auf Vogelsang in Schleiden.
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1: Mit KI Matthias aus der KIs Nachrichtenredaktion. Washington DC. Die Demokraten haben vor den Midterms in den USA Klage gegen die Trump-Regierung eingereicht. Sie werfen der Regierung vor, Wahlwerbung mit Steuergeldern finanziert zu haben. Die umstrittenen TV-Spots stoßen auch bei Republikanern auf Kritik. Die Klage könnte die politische Landschaft vor den Wahlen beeinflussen. Die Midterms finden am 8. November 2022 statt. Riad, Saudi-Arabien hat erneut militärische Ziele im Jemen angegriffen. Dies geschah nach Attacken auf saudi-arabische Flughäfen durch die Houthi-Miliz. Riad meldet die Zerstörung von Dutzenden militärischen Objekten der Houthi. Die gegenseitigen Angriffe zwischen Saudi-Arabien und der Houthi-Miliz halten an. Die Situation im Jemen bleibt angespannt. Berlin. Deutschland und Großbritannien wollen ihre Cyberabwehr stärken. Dies geschieht im Rahmen einer neuen Kooperation wegen zunehmenden hybriden Bedrohungen. Premier Burnham und Kanzler Merz setzen bei einem Antrittsbesuch einen neuen Freundschaftsvertrag in Kraft. Die beiden Länder streben eine engere Zusammenarbeit an. Die Cyberabwehr wird als wichtiges Thema betrachtet. München. Bayern zahlt mehr als 11 Milliarden Euro als Geberland an die Nehmerländer. Zu den Nehmerländern gehören Sachsen-Anhalt und Berlin. Ministerpräsident Söder plant eine Neuordnung des Länderfinanzausgleichs. Ein neuer Fahrplan aus Karlsruhe könnte dabei helfen. Die Änderungen sollen im nächsten Jahr in Kraft treten. Berlin. Politico-Redaktionsleiter Jürgen Klöckner analysiert die Lage nach dem Koalitionsausschuss. Er thematisiert die SMS der Fraktionsspitzen und deren Auswirkungen. Klöckner ordnet die Situation der CDU in Sachsen-Anhalt ein. Dort sei die Brandmauer zur AfD mutmaßlich gefallen. Die politische Dynamik in Deutschland verändert sich. Das waren die Eifel 3 Radio KI Nachrichten mit KI Matthias. Erstellt mit KI aktuelle News gibt es bei uns immer zur vollen Stunde. Die nächsten Wetteraussichten für unsere Eifelregion kommen tagsüber immer um halb.
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1: Eine starke Saison endet mit einem Platz auf dem WM-Podium. Tim Prümmer und Patrick Schneider haben die Motocross-Seitenwagen-Weltmeisterschaft auf Rang 3 beendet. Nach dem letzten Rennwochenende in Rudersberg bei Stuttgart zeigte sich Tim Prümmer entsprechend stolz auf die Leistung des gesamten Teams. Einen besonderen Dank richtete er an seinen österreichischen Beifahrer Patrick Schneider, denn ohne ihn, so Prümmer, wäre diese Saison in dieser Form nicht möglich gewesen. Schneider war erst kurz vor Saisonbeginn aus dem Ruhestand zurückgekehrt. Eigentlich sollte Lött van der Putten im Beiwagen sitzen, doch eine schwere Schulterverletzung machte diesen Plan zunichte. Patrick Schneider sprang ein und gemeinsam mit Tim Prümmer entwickelte sich das neu formierte Duo zu einem der stärksten Gespanne der Saison. Der Angriff auf Platz 2 der Weltmeisterschaft gelang beim Finale allerdings nicht mehr. Vor Rudersberg lag Team 17 nur einen Punkt hinter den französischen Prunier-Brüdern Evan und Kilian. Schon im Qualifikationsrennen zeigte das Kleinhauer Gespann seine Stärke, verlor nach einem Fahrfehler kurz vor Schluss allerdings noch eine bessere Ausgangsposition für die Sonntagsrennen. Im ersten Lauf erwischten Prümmer und Schneider einen ordentlichen Start, konnten einer spektakulären Kollision ausweichen und gingen als Vierte in die ersten Kurven. An der Spitze setzten sich allerdings die Prunier-Brüder durch und legten damit den Grundstein für den späteren zweiten Platz in der Weltmeisterschaft. Im zweiten Lauf lief es für das Kleinhauer-Gespann zunächst deutlich schlechter. Nach dem Start wurden

0: eindeutig aus. Team 17 ist endgültig in der Weltspitze angekommen und geht mit viel Selbstvertrauen in die Vorbereitung auf die kommende Saison.
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1: Hier ist die Wettervorhersage von eifelwetter.de für die Eifel 3 Region mit KI Miriam. 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
2: Am Donnerstag stellt sich das Wetter deutlich um. Ein Tief zieht von Frankreich in Richtung Ostsee und sorgt bei uns für einen unbeständigen und verregneten Tag. Mit Nordwestwind strömt ungewohnt kühle Luft aus polaren Breiten in die Region. Damit hält der Herbst nun spürbar Einzug. Die Temperaturen erreichen nur noch 10 Grad rund um Montrégis im Hohen Fenn, 11 Grad in Simmerath und Nürburg, 12 Grad in Schmidtheim und Arzfeld, 13 Grad in Blankenheim und Zingsheim, 14 Grad in St. Vith, Gemünd und Daun, 15 Grad in Kühlburg und Altenahr und bis zu 16 Grad an Rhein und Mosel. Also ein nasser, deutlich kühlerer und richtig herbstlicher Donnerstag.
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1: Am Samstag, dem 31. Oktober, gibt es im Kolpinghaus Monschau ein Doppelkonzert für Fans harter Rockmusik. Auf der Bühne stehen EENZ mit ihrer Tribute-Show zu den Bösen Onkels sowie die Hardcore-Band Rebel in Me aus Ostbelgien. Einlass ist ab 20 Uhr. Das Konzert beginnt um 21.30 Uhr. Veranstaltungsort ist das Kolpinghaus in Monschau.
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1: 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Oh. Matthias aus der KI-Nachrichtenredaktion. Washington DC. Die Demokraten haben vor den Midterms in den USA Klage gegen die Trump-Regierung eingereicht. Sie werfen der Regierung vor, Wahlwerbung mit Steuergeldern finanziert zu haben. Die umstrittenen TV-Spots stoßen auch bei Republikanern auf Kritik. Die Klage könnte Auswirkungen auf den Wahlkampf haben. Die Midterms finden am 8. November 2022 statt. Riad. Saudi-Arabien hat erneut militärische Ziele im Jemen angegriffen. Dies geschah nach Attacken auf saudi-arabische Flughäfen durch die Houthi-Miliz. Riad meldet die Zerstörung von Dutzenden militärischen Objekten der Houthi. Die gegenseitigen Angriffe zwischen beiden Seiten halten an. Der Konflikt im Jemen dauert seit 2015 an. Berlin. Deutschland und Großbritannien wollen ihre Cyberabwehr stärken. Bei einem Antrittsbesuch in Berlin setzen Premier Burnham und Kanzler Merz einen neuen Freundschaftsvertrag in Kraft. Die beiden Länder reagieren damit auf zunehmende hybride Bedrohungen. Die Kooperation soll die Sicherheitslage in beiden Ländern verbessern. Details der Vereinbarung wurden bislang nicht veröffentlicht. Berlin. Kanzler Merz äußert den Verdacht einer möglichen False-Flag-Operation im Zusammenhang mit anonymen Stimmen für die AfD in Sachsen-Anhalt. Er vermutet, dass dies dazu dienen könnte, die Union unter Druck zu setzen. Kommunikationsexperte Bela Ander bezeichnet die Äußerungen als wirklich schwierig. Der Vorwurf könnte die politische Debatte in Deutschland beeinflussen. Die Reaktionen auf Merz' Aussage bleiben abzuwarten. Kiel. Der THW Kiel zählt in dieser Saison wieder zu den Top-Teams der Handball-Bundesliga. Am Sonntag trifft der THW Kiel auf den HC Hamburg. Das Team möchte den nächsten Sieg einfahren und an der Tabellenspitze bleiben. Die Partie verspricht spannende Momente. Die Zuschauer dürfen sich auf ein packendes Duell freuen. Das waren die Eifel 3 Radio KI. Im Zars die Geig. Nachrichten mit KI Matthias. Erstellt mit KI aktuelle News gibt es bei uns immer zur vollen Stunde. Die nächsten Wetteraussichten für unsere Eifelregion kommen tagsüber immer um halb.
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1: Wer in diesem Jahr bei Hausenrock 2026 nicht dabei gewesen ist, der hat tatsächlich etwas verpasst. Wir haben für euch aber nochmal einen Rückblick.
2: Am Freitag nahm der Zug schon ordentlich Fahrt auf. Die Lords of the Dorf wollten sich schon mal warm spielen für ihre Samstagsauftritte. Die Zwillinge Max am Bass und Aaron an den Drums sind der Kern der Hausener Rock'n'Roll-Kombo Lords of the Dorf und werden von Markus Breuer an der Gitarre und Vocals und Thorsten Kammern am Piano begleitet. Da wurden schon ordentlich Kohlen in den Kessel geschaufelt, Max und Aaron entwickelten sich immer mehr zu den absoluten Publikumslieblingen. Gegen 20 Uhr starteten Collie and the Streamrollers ihren Gig. Die Düsseldorfer spielten Rock'n'Roll und Rockabilly in seiner ursprünglichsten Form, so wie er in den frühen 50ern auf einmal loskrachte und die Welt veränderte. Dabei hat das Quartett sowohl auf Klassiker aus der damaligen Zeit wie auch auf Eigenkompositionen zurückgegriffen. Als Erich Emmerding mit seinem Saxophon von der Bühne ins Publikum marschierte, ging die Party so richtig los. Aber nicht nur die Musik war schon am Freitag absolut erstklassig, sondern auch kulinarisch hatte Hausen Rockt an diesem Wochenende einiges zu bieten. So waren die Burger, die im Biergarten des Innenhofs der Burg Hausen eingerichtet waren, im wahrsten Sinne des Wortes in aller Munde. Was die Köche Norbert Nussbaum und Simon Klein mit ihrer Crew auf die Teller zauberten, war schon eine echte Delikatesse. Für den kleinen Hunger zwischendurch konnte man sich im Bühnenbereich aber auch mit Hotdogs versorgen. Dazu gab es dann auch noch eine kleine, aber feine Cocktailbar, an der alles frisch zubereitet wurde, ganz nach dem Hausen-Rockt-Motto: nichts aus der Konserve, alles live und frisch. Ob da am Samstag noch mehr geht, fragte man sich unweigerlich, aber Hausen wäre nicht Hausen, wenn dem nicht so wäre. Was da alles auf und abseits der Bühne passierte, kann die Organisatoren Ingo Röb, Markus Breuer, René Krings und Roman Schelhaas mit ihren bis zu 60 ehrenamtlichen Helfern schon stolz werden lassen.

0: Anschluss. Aaron King kam direkt vom European Elvis Festival in Bad Nauheim, wo sie auch schon Preise abgeräumt haben. Die Combo gab richtig Gas und der Rock'n'Roll-Zug nahm wieder so richtig Fahrt auf. Ein bisschen zeitversetzt heizten die The Solid Studs im Burgsaal mit tanzbarer Musik den Rock'n'Rollern ein. Auf der Open-Air-Bühne kam dann der erste international bekannte Künstler zum Zug. Boogie-Pianist Jörg Hegemann begeisterte schon letztes Jahr mit seinem Soloprogramm die Zuschauer. Dieses Jahr wurde er begleitet von, wie kann es anders sein, den Lord of the Dorf. Dazu noch John Neeson mit der Bluesharp. Einfach spektakulär. Blue Moon legte dann wieder ein paar Kohlen im Tanzsaal der Burg nach, damit der Rock'n'Roll-Zug auf keinen Fall in Anfahrt verliert. Um 19 Uhr betraten das Adriano Botolba Trio die Bühne. Spätestens jetzt musste jedem klar sein, was für ein Line-Up hier auf die Beine gestellt wurde. Die drei Jungs zuckten den Rock'n'Roll-Hammer. Dass André Tolber einer der besten, wenn nicht der beste Rock'n'Roll-Gitarrist ist, daran ließ er keinen Zweifel. Das Publikum in Hausen erlebte 1,5 Stunden pure Musikkunst. Aber dann kamen um 21 Uhr die Silverettes auf die Bühne. Nach ihrer Japan-Tournee und mit The Boss Hoss unterwegs haben es die Organisatoren irgendwie geschafft, die drei Rock'n'Roll-Chicks nach Hausen zu holen. Was da auf der Bühne geliefert wurde, kann man nur noch als ein absolut wahnsinniges Feuerwerk beschreiben. Perfekte Musik, perfekte Show. Da blieb keiner mehr ruhig sitzen. Alle tanzten mit. Auch was die Techniker um Niklas und Tobias Benoit an Licht- und Tontechnik auf die Bühne gestellt haben, sucht in der Eifel und auch weit darüber hinaus seinesgleichen. So klingt dann auch das Resümee der Veranstalter und Besucher. Hausen hat wieder gerockt. Und wie.
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1: Hier ist die Wettervorhersage von eifelwetter.de für die Eifel 3 Region mit KI Miriam. 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
2: Der Donnerstag bleibt nass, unbeständig und deutlich kühler. Mit Nordwestwind liegen die Temperaturen nur zwischen 10 und 16 Grad. Der Blick auf morgen? Am Freitag geht es tiefherbstlich weiter. Immer wieder ziehen Schauer durch. Zwischendurch zeigt sich kurz die Sonne. Dazu wird es mit nur noch 8 bis 14 Grad nochmals frischer.
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1: Mit KI Matthias aus der KI Nachrichtenredaktion. Washington. Die Demokraten haben vor den Midterms in den USA Klage gegen die Trump-Regierung eingereicht. Sie werfen der Regierung vor, Wahlwerbung mit Steuergeldern finanziert zu haben. Die umstrittenen TV-Spots stoßen auch bei Republikanern auf Kritik. Die Klage könnte Auswirkungen auf den Wahlkampf haben. Die Midterms finden am 8. November 2022 statt. Riad. Saudi-Arabien hat erneut militärische Ziele im Jemen angegriffen. Dies geschah nach Attacken auf saudi-arabische Flughäfen durch die Houthi-Miliz. Riad meldet die Zerstörung von Dutzenden militärischen Objekten der Houthi. Die gegenseitigen Angriffe zwischen Saudi-Arabien und der Houthi-Miliz halten an. Der Konflikt im Jemen dauert bereits seit mehreren Jahren an. Berlin. Und Großbritannien wollen ihre Zusammenarbeit in der Cyberabwehr stärken. Bei seinem Antrittsbesuch in Berlin plant Premier Burnham, einen neuen Freundschaftsvertrag zu unterzeichnen. Beide Länder reagieren damit auf zunehmende hybride Bedrohungen. Die Kooperation soll die Sicherheitslage in beiden Staaten verbessern. Die genauen Details der Vereinbarung sind noch nicht bekannt. Köln. Der WDR hat seinen Jahresabschluss für 2025 veröffentlicht. Der Sender erzielte einen Überschuss von 54,5 Millionen Euro. Der größte Kostenpunkt lag bei den Personalausgaben, die über 500 Millionen Euro betrugen. Die Höhe der Rundfunkbeiträge belief sich auf fast 1,3 Milliarden Euro. Der WDR plant, die Ausgaben in den kommenden Jahren zu überprüfen. Berlin. Die SPD zeigt sich bereit, bei den Reformplänen mit der Union voranzukommen. Dies geschieht unter dem Druck von den politischen Rändern. Bei einem Treffen der Koalitionsspitzen gibt es eine Verabredung, um die Reformen abzusichern. Die genauen Inhalte der Reformpläne sind noch nicht veröffentlicht. Die Koalition will damit ihre Handlungsfähigkeit demonstrieren. Das waren die Eifel 3 Radio KI Nachrichten mit KI Matthias. Erstellt mit KI. Aktuelle News gibt es bei uns immer zur vollen Stunde. Die nächsten Wetteraussichten für unsere Eifelregion kommen tagsüber immer um halb.
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0: In Düsseldorf fand in dieser Woche das jährliche Future Tech Fest statt. Eine große Fachmesse rund um Zukunftstechnologien, Start-ups, Investoren, Unternehmen und natürlich künstliche Intelligenz. Spätestens mit dem Start des KI-Zentrums Monschau ist klar, auch die Nordeifel nimmt KI in den Fokus. Wir waren mit Eifel 3TV vor Ort, um uns umzusehen. Was passiert gerade in Sachen KI? Welche Ideen sind schon marktreif? Und was davon könnte auch für unsere Region interessant werden? Zwischen all den Eindrücken trafen wir auch KI-Spezialist Stefan Zentsch. Ihn haben wir gefragt, wie man künstliche Intelligenz ganz konkret in der Nordeifel einsetzen könnte, zum Beispiel im Tourismus.
1: Ja, also der Benefit könnte vor allem darin sein, mal bessere Webseiten zu machen. Das haben viele leider nicht. Das kann man auch mit KI dann tatsächlich selber machen. Vielleicht holt man sich noch ein bisschen Unterstützung von einem Experten. Aber auch zum Beispiel beim Check-in. Das ist ja oftmals ein langwieriger Prozess, je nachdem, wie viele Leute da gerade an der Rezeption stehen. Und da gibt es natürlich auch tolle Möglichkeiten, sich eben auch nicht abhängig zu machen von irgendwelchen Softwareanbietern, sondern sich selber mittlerweile Lösungen zu entwickeln und auch Programme schreiben zu können. Denn man braucht nicht mehr wirklich Programmierer. Vielleicht noch zur Qualitätssicherung, aber man kann viel schon selber machen, eigene Prototypen bauen. Und da ist KI natürlich ein Mittel, um der Fantasie keine Grenzen mehr zu geben.
0: Wir haben uns weiter auf der Messe umgesehen, auf der Suche nach Ideen, Kontakten und vielleicht auch nach einem Eifler Unternehmen, das hier bereits sichtbar ist. Und tatsächlich, auch die Membion G.

0: und haben jetzt den neuen Produktionsstandort in Schleckheim bei Schumack erschlossen. Der Mietvertrag läuft seit letztem Monat an und der Produktionsaufbau ist in vollen Zügen. Wir haben eine Kapazität perspektivisch für bis zu 10 Produktionscluster, das heißt eine Verzehnfachung der heutigen Produktionskapazität, und können da reinwachsen in den Standort und flexibel auf die Marktbedürfnisse und Projekte reagieren.
1: Der Ausbau bedeutet aber nicht nur mehr Fläche und neue technische Möglichkeiten. Er soll sich auch in neuen Arbeitsplätzen niederschlagen, sagt der zweite CEO der Membion GmbH, Dr. Stefan Sommer.
2: Wir haben aktuell in etwa 40 Mitarbeiter und wollen in den nächsten gut anderthalb Jahren, also bis Anfang, Mitte 2028, nochmal 60 bis 70 Mitarbeiter dazu einstellen. Davon wird ungefähr die Hälfte in der Produktion sein und die andere Hälfte wird in anderen Bereichen wie Vertrieb, Technik und im kaufmännischen Bereich sein. Also zunächst mal ganz wichtig, wir bleiben mit dem Forschung- und Entwicklungscluster in Imschenbruch in Monschau. Das wird das Herzstück, von wo aus wir dann weitere Automatisierung der Fabrik planen in Richtung einer Dark Factory. Und der jetzt neue Standort am Schumack-Gelände in Oberforstbach hat eine Kapazität von 1 Million Quadratmeter Membranfläche im Jahr. Unser Ziel ist es dann in 3 bis 5 Jahren nochmal einen nächsten Standort mit einer Gigafactory, die dann wahrscheinlich bis zu 10 Millionen Quadratmeter Membranfläche im Jahr produzieren kann, aufzubauen. Und das wären dann wahrscheinlich Größenordnung 1.000, 2.000 Arbeitsplätze.
1: Das sind durchaus sonnige Aussichten für ein Eifler Unternehmen, passend zum Wetter draußen vor der Messehalle. Das Future Tech Fest in Düsseldorf zeigt, künstliche Intelligenz und Zukunftstechnologien sind keine fernen Themen mehr. Vielleicht ist diese Messe demnächst auch ein Ausstellungsplatz für weitere Unternehmen aus unserer Region. Oder sogar für das neue KI-Zentrum Monschau. Die Eifel schaut nicht nur zu, sie ist dabei.

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1: Hier ist die Wettervorhersage von eifelwetter.de für die Eifel 3 Region mit KI Miriam. 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
2: Der Donnerstag bleibt nass, unbeständig und deutlich kühler. Mit Nordwestwind liegen die Temperaturen nur zwischen 10 und 16 Grad. Der Blick auf morgen. Am Freitag geht es tiefherbstlich weiter. Immer wieder ziehen Schauer durch. Zwischendurch zeigt sich kurz die Sonne. Dazu wird es mit nur noch 8 bis 14 Grad nochmals frischer.
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1: In der Mehrzweckhalle Gai findet am Samstag, dem 14. und Sonntag, dem 15. November, ein Kunst- und Handwerkermarkt statt. Der Markt beginnt am Samstag um 13 Uhr und endet am Sonntag um 18 Uhr. Veranstaltungsort ist die Mehrzweckhalle am Helmut-Rösseler-Platz 1 in Hürtgenwald-Gai. Angeboten werden Arbeiten und Produkte aus unterschiedlichen Bereichen des Kunsthandwerks.
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1: Mit KI Matthias aus der KI Nachrichtenredaktion. Kramatorsk. Bei russischen Angriffen auf zwei Busse in der Ostukraine sind mindestens 30 Menschen getötet worden. Weitere 18 Personen wurden verletzt. Nach den Angriffen auf Kiew und andere Städte schalteten die Behörden den Strom dort ab. Die Angriffe führten zu erheblichen Zerstörungen in der Region. Washington. Vor den Midterms in den USA reichen die Demokraten gegen die Trump-Regierung Klage ein. Die Klage bezieht sich auf die Finanzierung von Wahlwerbung mit Steuergeldern. Die umstrittenen TV-Spots stoßen auch bei Republikanern auf Kritik. Diese rechtlichen Schritte könnten die Wahlkampagne der Republikaner beeinflussen. Riad, Saudi-Arabien greift erneut Ziele im Jemen an. Dies geschieht nach Attacken auf saudi-arabische Flughäfen durch die Houthi-Miliz. Riad meldet die Zerstörung von Dutzenden militärischen Objekten der Houthi im Jemen. Die gegenseitigen Angriffe zwischen beiden Seiten halten an. Berlin? Bei Markus Lanz geraten Felix Banasack und ein weiterer Gast in eine hitzige Debatte. Banasack verteidigt seine Partei gegen den Vorwurf der Doppelmoral. Die Diskussion dreht sich um die Brandmauer gegen die AfD und Gespräche mit der Linken. Beide Gesprächspartner fallen sich immer wieder ins Wort. Berlin. Die Schilddrüse steuert zentrale Prozesse im Körper. Bei einer Fehlfunktion leiden die psychische Leistungsfähigkeit, das Wohlbefinden und der Stoffwechsel. Experten warnen vor den Folgen einer Schilddrüsenstörung. Die Erkennung dieser Probleme ist entscheidend für die Behandlung. Das waren die Eifel 3 Radio KI Nachrichten mit KI Matthias. Erstellt mit KI. 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Die nächsten Wetteraussichten für unsere Eifelregion kommen tagsüber immer um halb.
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0: 50 Jahre Präzision aus Rötchen. Die Myrenne GmbH feiert in diesem Jahr ihr Firmenjubiläum. Seit 1976 steht das Familienunternehmen für hochpräzise mechanische Lösungen im Maschinenbau und stellt jetzt gleichzeitig die Weichen für die nächste Generation.
1: Zum Jubiläum wurde gemeinsam mit den Mitarbeiterinnen und Mitarbeitern gefeiert. Bei einem Tag der offenen Tür konnten auch Freunde, Bekannte und interessierte Gäste einen Blick hinter die Kulissen werfen und das Werk besichtigen. Aktuell wird das Unternehmen von Evelyn Myrenne und Karl-Heinz Backes geführt. Gleichzeitig ist die nächste Generation bereits in Position. Nina Thelen, Tochter von Evelyn Myrenne, arbeitet als Assistentin der Geschäftsleitung und hat seit 2024 Prokura. Nico Hoch ist seit 6 Jahren als technischer Ingenieur im Unternehmen tätig und soll perspektivisch in die Geschäftsleitung nachrücken. Auch in weiteren Schlüsselpositionen setzt Myrenne auf Mitarbeiter aus den eigenen Reihen. Jens Scheuer verantwortet die Produktion, Alexandra Eisenblätter die Betriebsleitung. Ein besonderes Merkmal des Familienunternehmens ist die enge Bindung der Belegschaft. Viele Mitarbeiterinnen und Mitarbeiter sind schon lange dabei. Außerdem engagiert sich Myrenne stark in der Ausbildung und ist seit 2013 anerkannter Ausbildungsbetrieb des Jahres. Auch Nachhaltigkeit spielt eine wichtige Rolle. Rund 92% des jährlichen Strombedarfs erzeugt das Unternehmen nach eigenen Angaben selbst. Mit inzwischen 7 Hallen ist die räumliche Erweiterung am Standort weitgehend abgeschlossen. Dennoch blickt Myrenne optimistisch in die Zukunft. Mit einem klaren Fokus auf Präzision, Ausbildung, Innovation und den schrittweisen Generationenwechsel.

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1: Hier ist die Wettervorhersage von eifelwetter.de für die Eifel3 Region mit KI Miriam. 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
2: Der Donnerstag bleibt nass, unbeständig und deutlich kühler. Mit Nordwestwind liegen die Temperaturen nur zwischen 10 und 16 Grad. Der Blick auf morgen. Am Freitag geht es tiefherbstlich weiter. Immer wieder ziehen Schauer durch. Zwischendurch zeigt sich kurz die Sonne. Dazu wird es mit nur noch 8 bis 14 Grad nochmals frischer.
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1: Mit KI Matthias aus der KI-Nachrichtenredaktion Nairobi. In Kenia starb ein Mann, der aus dem Kongo eingereist war, an Ebola. Dies ist der erste bestätigte Ebola-Fall im Land. Die Behörden und die Weltgesundheitsorganisation reagieren mit verstärkten Maßnahmen. In der Bevölkerung wächst die Sorge über die Ausbreitung der Krankheit. Rom. Italiens Parlament hat die umstrittene Wahlrechtsreform von Ministerpräsidentin Meloni verabschiedet. Die Opposition kritisiert, dass die Regierung damit ihre Macht sichern wolle. Zudem äußern sich verfassungsrechtliche Bedenken zu der Reform. Die Debatte über die Reform war von intensiven politischen Auseinandersetzungen geprägt. Kramatorsk. Bei russischen Angriffen auf zwei Busse in der Ostukraine starben mindestens 30 Menschen. Weitere 18 Personen erlitten Verletzungen. Die Angriffe führten auch zu einem Stromausfall in Kiew und anderen Städten. Die Situation in der Region bleibt angespannt. Berlin. Der Bundestag prüft den Spionageverdacht gegen den ehemaligen BND-Präsidenten August Hanning mit einer Sonderkontrolle. Es wird über weitere Auslandskontakte Hannings spekuliert. Eine Spur soll in die Volksrepublik China führen. Die Ermittlungen könnten weitreichende Konsequenzen haben. Magdeburg. Der CDU-Politiker Sven Müller tritt nach 44 Jahren aus der Partei aus. Er erklärte, Sachsen-Anhalt habe ihm den letzten Nagel in die Hand gereicht. Ein ehemaliger CDU-Landtagsabgeordneter plädiert für die Wahl von Siegmund zum Ministerpräsidenten. Die Entwicklungen in der CDU sorgen für Aufsehen. Das waren die Eifel 3 Radio KI-Nachrichten mit KI Matthias. Erstellt mit KI. Aktuelle News gibt es bei uns immer zur vollen Stunde. Die nächsten Wetteraussichten für unsere Eifelregion kommen tagsüber immer um halb.
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0: Wenn ein Hund entläuft, beginnt für die Besitzer oft eine nervenaufreibende Suche. Besonders schwierig wird es bei sogenannten Angsthunden, die Menschen meiden und sich kaum einfangen lassen. Die Hundesuchhilfe Saving Paws in der Vulkaneifel und Südeifel hat deshalb jetzt ihre Ausrüstung erweitert, um eine besonders große Lebendfalle.
1: Nach Angaben des Vereins wurden allein im ersten Halbjahr 2026 insgesamt 39 Hunde gesucht. 37 davon konnten erfolgreich gefunden und gesichert werden. Von 2 Tieren fehlt bislang jedes Lebenszeichen. Damit wurden bereits in der ersten Jahreshälfte so viele Hunde gesucht und gesichert wie im gesamten vergangenen Jahr. Besonders häufig betroffen seien sogenannte Angsthunde, vielfach Tiere aus dem Ausland, die sich noch nicht an ihre neue Umgebung gewöhnt haben. Wenn solche Hunde entlaufen, bewegen sie sich oft sehr scheu und sind weder räumlich noch sozial gebunden. Eine Sicherung ist dann häufig nur mit viel Geduld und geeigneten Lebendfallen möglich. Deshalb hat Saving Paws jetzt eine weitere und zugleich besonders große Lebendfalle angeschafft. Sie ist 2,30 Meter lang, 1 Meter breit und 1 Meter hoch. Ausgelöst wird sie über eine Lichtschranke, die für den Hund nicht sichtbar ist. Die Falle kann außerdem per Handy ein- und ausgeschaltet werden. Schließt sie sich, erhält das Vereinsteam unmittelbar eine Meldung. Finanziell unterstützt wurde die Anschaffung über das Projekt Team mit Stern des Gerolsteiner Brunnens. Mehr als 1000 Menschen stimmten für das Projekt ab. Der Verein weist zugleich darauf hin, dass die Sicherung eines entlaufenen Hundes mit einer Lebendfalle deutlich komplexer ist, als es manchmal in sozialen Netzwerken dargestellt wird. Entscheidend sind unter anderem das richtige Futtermanagement, ein geeigneter Standort und die sachgerechte Aufstellung der Falle. Alle Lebendfallen von Saving Paws werden per Live-Kamera überwacht und sind alarmgesichert. Wichtig sei vor allem, frühzeitig professionelle Hilfe zu suchen und bei der Suche nicht unkoordiniert vorzugehen. Weitere Informationen gibt es unter www.hundesuchhilfe.de.

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1: Hier ist die Wettervorhersage von eifelwetter.de für die Eifel 3 Region mit KI Miriam. 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
2: Der Donnerstag bleibt nass, unbeständig und deutlich kühler. Mit Nordwestwind liegen die Temperaturen nur zwischen 10 und 16 Grad. Der Blick auf morgen. Am Freitag geht es tiefherbstlich weiter. Immer wieder ziehen Schauer durch. Zwischendurch zeigt sich kurz die Sonne. Dazu wird es mit nur noch 8 bis 14 Grad nochmals frischer.
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1: In Monschau steht eine längere Vollsperrung an. Die Städteregion Aachen lässt die Schleidener Straße, also die Kreisstraße 2, zwischen Monschau-Höfen und Monschau-Mitte grundsanieren. Die Arbeiten beginnen am Montag, dem 8. Juni, und sollen voraussichtlich bis zum 31. Oktober dauern. Die Maßnahme kann nur unter Vollsperrung durchgeführt werden. Der erste Bauabschnitt betrifft den Bereich der Außenstraße ab Hausnummer 25 bis zum Beginn der Schleidener Straße. Dieser Abschnitt soll rund 4 Wochen dauern. Wichtig für Besucherinnen und Besucher der Monschauer Altstadt: Die Parkplätze und das obere Parkdeck am Parkhaus neben dem Fotografieforum der Städteregion sind in dieser Zeit nur sehr eingeschränkt erreichbar. Das untere Parkdeck mit Zufahrt direkt neben dem Fotografieforum bleibt geöffnet. Die Umleitung führt über die B200, die alte Monschachstraße, bis zum Fotografieforum bzw. zum Aukloster. Anwohnerinnen und Anwohner sowie Besucher von Aukloster und Fotografieforum gelten dort als Anlieger und dürfen diese Straßen befahren.
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1: Mit KI. Matthias aus der KI Nachrichtenredaktion. Kenia. Die Behörden melden den ersten Ebola-Fall in Kenia. Ein aus dem Kongo eingereister Mann starb am Montag an der Krankheit. Die Weltgesundheitsorganisation und die Behörden reagieren mit verstärkten Maßnahmen. In der Bevölkerung wächst die Sorge vor einer weiteren Ausbreitung. Rom. Italiens Parlament hat die umstrittene Wahlrechtsreform von Ministerpräsidentin Meloni verabschiedet. Die Opposition wirft der Regierung vor, damit ihre Macht sichern zu wollen. Zudem gibt es verfassungsrechtliche Bedenken gegen die Reform. Die Diskussion über die Reform hat landesweit für Aufregung gesorgt. Kramatorsk. Bei russischen Angriffen auf 2 Busse in der Ostukraine starben mindestens 30 Menschen. Weitere 18 Personen erlitten Verletzungen. Die Angriffe führten auch zur Abschaltung des Stroms in Kiew und anderen Städten. Die Lage in der Region bleibt angespannt. Tuttlingen. Die Polizei hat in Tuttlingen einen 27-jährigen Mann erschossen. Der Mann, ein Afghane, eröffnete zuvor mit einer Waffe das Feuer auf die Beamten. Der Vorfall ereignete sich nahe dem Rathaus. Die Polizei hat den Einsatz untersucht. Berlin. Der Berliner SPD-Landesvorsitzende Steffen Krach fordert den Ausschluss von Ferhat Kocak aus der Linke-Fraktion. Krach äußerte, dies sei seine klare Erwartung an die Bundestagsfraktion. Die Kontroversen um Kocak haben in der politischen Landschaft für Diskussionen gesorgt. Krach betont die Notwendigkeit von Konsequenzen. Das waren die Eifel 3 Radio KI Nachrichten mit KI Matthias. Erstellt mit KI. Aktuelle News gibt es bei uns immer zur vollen Stunde. Die nächsten Wetteraussichten für unsere Eifelregion kommen tagsüber immer um 3:30.
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Die mobile Mosterei Saftmaxe startet wieder in die Erntesaison. Das Team um Alexander Giebler, David Freichels und Philipp Weißhorn bietet auch in diesem Jahr an, eigenes Obst direkt vor Ort zu Apfelsaft verarbeiten zu lassen. Die Anlage wurde nach Angaben des Teams grundlegend überholt und weiter optimiert. Die Voraussetzungen bei der diesjährigen Ernte sind allerdings nicht überall ideal. Durch die Trockenheit gibt es vielerorts kleinere Äpfel, dafür seien diese häufig etwas süßer. Gepresst wird bereits ab einer Menge von 50 Kilogramm Obst. Der große Vorteil: Die Kundinnen und Kunden erhalten ausschließlich den Saft aus den eigenen Äpfeln zurück. Neu ist in diesem Jahr außerdem die Möglichkeit, den Saft auch in 3-Liter-Kartons abfüllen zu lassen. Die Ausbeute beim Pressen liegt nach Angaben von Saftmaxe bei über 75%. Der verbleibende Trester wird anschließend weiterverwendet und unter anderem an Landwirte oder Wildparks zum Verfüttern abgegeben. In der Eifel sind aktuell 3 Presstermine vorgesehen. Am Samstag, den 10. Oktober, am Bosselbacher Hof in Vossenack, am Samstag, den 17. Oktober, am Feuerwehrhaus in Eicherscheid und am Montag, den 19. Oktober, am HIMO in Imchenbruch. Termine können online über www.saftmaxe.de vereinbart werden.

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1: In der Region rund um Elsenborn ist in der Woche von Montag, 5. Oktober bis Sonntag, 11. Oktober wieder Manöverbetrieb angekündigt. Am Montag sind Übungen mit leichten Waffen vorgesehen. Die Lärmbelästigung wird als schwach eingestuft. Von Dienstag bis Donnerstag kommen Mörser zum Einsatz. Dabei wird die Lärmbelästigung jeweils als Mittel angegeben. Die rote Zone ist am Dienstag und Mittwoch von 8 bis 24 Uhr betroffen, am Donnerstag von 8 bis 17 Uhr. Am Freitag sind wieder leichte Waffen vorgesehen, bei schwacher Lärmbelästigung und einer ausgewiesenen Zeit von 8 bis 12 Uhr in der roten Zone. Am Samstag und Sonntag findet kein Schießen statt, Übungen sind aber weiterhin angekündigt. Auch dann wird die Lärmbelästigung als schwach eingestuft. Die Straße N658 zwischen Rocherath und Walerscheid bleibt während der gesamten Woche geöffnet.
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1: Hier ist die Wettervorhersage von eifelwetter.de für die Eifel3 Region mit KI Miriam. 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
2: Der Donnerstag bleibt nass, unbeständig und deutlich kühler. Mit Nordwestwind liegen die Temperaturen nur zwischen 10 und 16 Grad. Der Blick auf morgen. Am Freitag geht es tiefherbstlich weiter. Immer wieder ziehen Schauer durch. Zwischendurch zeigt sich kurz die Sonne. Dazu wird es mit nur noch 8 bis 14 Grad nochmals frischer.
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1: Im Nationalparkzentrum Eifel findet am Samstag, dem 7. November, die Veranstaltung Sterne bei Nacht statt. Das Programm beginnt um 16.30 Uhr mit einer Führung für Familien zu nachtaktiven Tieren in der Ausstellung Wildnisträume. Anschließend folgt eine Himmelsbeobachtung mit einer ausgebildeten Sternenführerin. Die Veranstaltung dauert rund 3 Stunden. Erwachsene zahlen 20 Euro, Kinder 15 Euro. Im Preis sind der Ausstellungsbesuch und ein Heißgetränk enthalten.
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1: Mit KI Matthias aus der KI Nachrichtenredaktion. Kenia. Ein Mann aus dem Kongo starb am Montag an Ebola. Dies ist der erste bestätigte Ebola-Fall in Kenia. Die Behörden und die Weltgesundheitsorganisation reagieren mit verstärkten Maßnahmen. In der Bevölkerung wächst die Sorge vor einer Ausbreitung der Krankheit. Rom. Italiens Parlament hat die umstrittene Wahlrechtsreform von Ministerpräsidentin Meloni verabschiedet. Die Opposition kritisiert, dass die Reform der Regierung helfen soll, ihre Macht zu sichern. Zudem äußern sich verfassungsrechtliche Bedenken. Die Reform könnte weitreichende Auswirkungen auf zukünftige Wahlen haben. Kramatorsk. Bei russischen Angriffen auf zwei Busse in der Ostukraine starben mindestens 30 Menschen. Weitere 18 Personen erlitten Verletzungen. Die Angriffe führten dazu, dass der Strom in Kiew und anderen Städten abgeschaltet werden musste. Die Situation in der Region bleibt angespannt. Alexandria. Archäologen haben auf einer versunkenen Insel im Mittelmeer einen einzigartigen Siegelring gefunden. Der Ring liefert neue Erkenntnisse zur Geschichte eines Weltwunders. Experten betrachten den Fund als wertvolles Puzzlestück. Die Entdeckung könnte das Verständnis der antiken Stadt Alexandria erweitern. Berngau. In Berngau sind am Nachmittag Schüsse gefallen. Zwei Menschen wurden schwer verletzt. Mehrere Notrufe gingen gegen 14 Uhr bei der Polizei ein. Die Polizei vermutet den Täter in einem Wohnhaus. Einsatzkräfte umstellen das Gebäude und warnen die Bevölkerung. Das waren die Eifel 3 Radio-KI-Nachrichten mit KI. Matthias erstellt mit KI. Aktuelle News gibt es bei uns immer zur vollen Stunde. Die nächsten Wetteraussichten für unsere Eifelregion kommen tagsüber immer um halb.
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1: Hier ist die Wettervorhersage von eifelwetter.de für die Eifel 3 Region mit KI Miriam. 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
2: Der Donnerstag bleibt nass, unbeständig und deutlich kühler. Mit Nordwestwind liegen die Temperaturen nur zwischen 10 und 16 Grad. Der Blick auf morgen. Am Freitag geht es tiefherbstlich weiter. Immer wieder ziehen Schauer durch. Zwischendurch zeigt sich kurz die Sonne. Dazu wird es mit nur noch 8 bis 14 Grad nochmals frischer.
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1: Mit KI Matthias aus der KI Nachrichtenredaktion Berlin. Der neue britische Premier Andy Burnham hat bei seinem Besuch in Berlin eine enge Zusammenarbeit mit Deutschland im Verteidigungsbereich angeboten. Burnham betonte die Absicht, die Kooperation zu vertiefen. Details zu den konkreten Plänen wurden nicht genannt. Der Besuch fand in einem angespannten politischen Klima statt. Burnham möchte die Beziehungen zwischen den beiden Ländern stärken. Addis Abeba. Eritreische Truppen sind Berichten zufolge in die äthiopische Tigray-Region einmarschiert. Der Konflikt in der Region ist Ende September wieder aufgeflammt. Äthiopien und Eritrea machen sich gegenseitig Vorwürfe. Die Situation vor Ort bleibt angespannt. Die internationalen Reaktionen auf die Entwicklungen sind bislang zurückhaltend. Nairobi. In Kenia ist der erste bestätigte Ebola-Fall aufgetreten. Ein Mann, der aus dem Kongo eingereist war, starb am Montag an der Krankheit. Die Behörden und die Weltgesundheitsorganisation haben verstärkte Maßnahmen eingeleitet. In der Bevölkerung wächst die Sorge vor einer Ausbreitung des Virus. Die Situation wird weiterhin genau beobachtet. Berlin. In den USA steigen die Lebenshaltungskosten rasant, was zu einem Anstieg von Selbstjustiz führt. Linkspopulisten und Influencer rechtfertigen in sozialen Medien Diebstahl und Selbstjustiz als angemessen. Diese Entwicklungen haben dramatische Folgen für die Gesellschaft. Experten warnen vor einer weiteren Eskalation der Gewalt. Die Diskussion über soziale Gerechtigkeit wird intensiver geführt. Berngau. In Berngau sind gegen 14 Uhr Schüsse gefallen, bei denen offenbar ein Mitarbeiter des Landratsamts getötet wurde. Die Polizei erhielt mehrere Notrufe und umstellte daraufhin ein Wohnhaus. Der mutmaßliche Täter befindet sich noch in dem Gebäude. Spezialkräfte sind im Einsatz, um die Situation zu klären. Die Ermittlungen laufen auf Hochtouren. Das waren die Eifel 3 Radio KI Nachrichten mit KI Matthias. Erstellt mit KI aktuelle News gibt es bei uns immer zur vollen Stunde. Die nächsten Wetteraussichten für unsere Eifelregion kommen tagsüber immer um halb.
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0: Gold 1997. Keine Angst, ich bleibe nicht kaputt. Nein, das gehört so. UK Gold, wie gesagt, 1997, 9 Wochen in den Charts. White Town, das war ein Synthie-Pop-Projekt, das nur aus dem indischstämmigen Engländer Jyoti Mishra bestand und ein One-Hit-Wonder wurde. 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Und dazu gibt es natürlich interessante Infos zur Musik obendrauf. Am 29. September 1979 erzielte The Police ihre erste Nummer 1 in Großbritannien mit Message in a Bottle. Der Song erreichte auch die Charts in Irland, Australien, auf 5, landete aber in den USA nur auf Platz 74. Naja, die Amis wieder da. Später sollte es jedoch zu einem der berühmtesten Songs in der Diskografie der Band werden. Hören wir The Police. Message in a bottle.
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Music hören wir diese schöne Musik. Und jetzt kommt OMC aus Otara in Neuseeland. Die Abkürzung OMC entstand für Otara Millionaires Club, eine ironische Anspielung darauf, dass Otara eine der ärmsten Stadtbezirke in Auckland ist.

Manfred Mann, Pretty Flamingo. Und wir bleiben in den 60s. 1967, Nummer 1 USA, The Supremes. Und dieser schöne Song hier, der heißt The Happening.

Protagonisten des Glamrocks. Er wäre diese Woche 79 geworden. Ja, T-Rex wurde unter dem Namen Dinosaurus Rex von eben diesem Marktboden gegründet und die machten hauptsächlich Psychedelic Folk. Und 1970 benannte sich dann die Band um in T-Rex. Ist ja auch einfacher. Und gehörte in den Folgejahren zu den bekanntesten Vertretern des Glamrock. Hören wir Hot Love. Ist der erste Song, mit dem die Gruppe an die Spitze der britischen Charts gelangt. In Deutschland erreichte das Lied die Position 3 und hielt sich insgesamt 26 Wochen in den deutschen Charts auf.

0: dann ging der Text aus. Ah, kann man sich jedenfalls gut merken. Das geht jetzt noch für die nächsten 1,5 Minuten genauso weiter. Ah, das tun wir uns nicht an.
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0: Ein Klassiker. In der Version von Leonard and Friends. Das Song heißt Ain't Nobody.

Was eine Cover. Im Original von Rufus und Chaka Khan. 1983. Ain't Nobody. In der Version von Leonard and Friends. Boah, Hammer, oder? So, Teddy Pendergrass, das war ein US-amerikanischer Rhythm and Blues-Sänger aus Philadelphia. Charterfolge hatte er seit 1977 und dieser Song hier, den wir gerade hören, ist von 1978. Life is a song worth singing.

noch ein bisschen noch in der Ecke. Tavares, am 4. Oktober 1976 neu in den deutschen Singlecharts. Tavares mit Heaven Must Be Missing an Angel. Tavares, auch als The Tavares Brothers bekannt, ist eine mit dem Grammy ausgezeichnete US-amerikanische Soul, Disco und Rhythm and Blues Band, die ihre größten Erfolge in den 1970er Jahren feierte. Zwischen 73 und 83 gelangen der Gruppe insgesamt 27 Hits in den amerikanischen Rhythm and Blues Charts. Der Hammer! Und wir hören einen schönen Titel von denen. Tavares und Heaven Must Be Missing an Angel.

0: Tavares. Ray Charles. Eigentlich Raymond Charles Robinson wäre letzte Woche
1: 96
0: Jahre alt geworden. Er starb am 10. Juli 2004. Er war Sänger, Songwriter und Pianist und er wird auch als der Hohepriester des Soul bezeichnet. Sein Einfluss war stilprägend für die Entwicklung von Rhythm and Blues, Blues, Country und Soul. Insgesamt hat er etwa 90 Millionen Tonträger verkauft. Wir hören einen Song, den man eigentlich ja von Joe Cocker kennt, Unchain My Heart, aber der hat ihn auch nicht geschrieben, sondern einen Bobby Sharp. Und das hören wir, Ray Charles in Unchain My Heart.

0: Bruce Randall Hornsby ist US-amerikanischer Sänger, Pianist und Songwriter. Seine Musik verbindet verschiedene Stilrichtungen von Pop und Jazz bis Bluegrass. Weltweit bekannt wurde Hornsby 1986 mit seinem Hit The Way It Is, den hört man gerade, der in den USA Platz 1 erreichte. Für das gleichnamige Album, das er mit seiner Band The Range aufnahm, erhielt er zusammen mit der Band seinen ersten Grammy als bester neuer Künstler. So.
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0: Das tun wir. Und es gibt Musik von Sixpence None the Richer. Gegründet 1992 in Texas. Weltweit bekannt wurden sie Ende der 90er mit Kiss Me. Nach Auflösung und Comeback ist die Band bis heute aktiv. Und ihr Sound verträumter Pop mit Alternativeinschlag und der klaren Stimme von Leigh Nash. Ein Stück 90er Jahre Gefühl.

The Triplets machen Musik auf Englisch und auf Spanisch. Sie sind ein weibliches Pop-Rock-Trio aus Mexiko, das aus musikalische Grenzen von den USA bis nach Lateinamerika überschritt. 1991 hatten sie diesen Chart-Hit, You Don't Have to Go Home Tonight, Platz 14 der Billboard Hot 100. So, und jetzt hören wir gleich Ana López Rodríguez. Sie ist eine spanische Sängerin und Songwriterin. 2009 wurde ihre Coverversion des Songs Take On Me von A-ha für einen TV-Werbespot der Fastfood-Kette McDonald's verwendet. Den hören wir jetzt.

The Beatles, Your Mother Should Know. Im typischen, ja, Ping-Pong-Stereo-Sound. Einmal links, einmal rechts den Gesang. Ja, 1967 war dieses auf einer Doppel-EP, Extended Play, Magical Mystery Tour von den Beatles. Komponiert wurde es vorwiegend von Paul McCartney und wie meistens unter den Autorenangabe Lennon McCartney veröffentlicht. Und auch zu sehen im Film Magical Mystery Tour. So, jetzt gibt's noch Musik von Johnny Johnson, The Bandwagon.

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1: Mit KI Matthias aus der KI Nachrichtenredaktion Berlin. Der britische Premier Andy Burnham hat während seines Besuchs in Berlin eine enge Zusammenarbeit mit Deutschland angeboten. Er sprach von einer möglichen Kooperation im Verteidigungsbereich. Burnham betonte die Wichtigkeit dieser Zusammenarbeit für beide Länder. Dies sorgte für Überraschung bei den Anwesenden. Der genaue Umfang der Kooperation bleibt jedoch unklar. Addis Abeba. Eritreische Truppen sind Berichten zufolge in die äthiopische Tigray-Region einmarschiert. Dies geschah nach einem Wiederaufflammen eines alten Konflikts Ende September. Beide Länder werfen sich gegenseitig Vorwürfe vor. Die Situation in der Region bleibt angespannt. Die internationalen Reaktionen auf diesen Vorfall stehen noch aus. Nairobi. In Kenia ist ein erster Ebola-Fall bestätigt worden. Ein aus dem Kongo eingereister Mann starb am Montag an der Krankheit. Die Behörden und die Weltgesundheitsorganisation reagieren mit verstärkten Maßnahmen. In der Bevölkerung wächst die Sorge vor einer Ausbreitung des Virus. Die Situation wird weiterhin genau beobachtet. Berlin. Die Bundesregierung rechnet mit einem Wachstum von 1,3%. Wirtschaftsministerin Katharina Reiche warnt jedoch, dass dieser Aufschwung nur 2 Jahre lang anhalten wird. Sie fordert deshalb dringend Reformen. Die wirtschaftlichen Rahmenbedingungen müssen sich verbessern. Ein langfristiger Erfolg ist ohne Veränderungen nicht möglich. Berliner. Johannes Volkmann von der CDU kritisiert die Sondierungen von SPD und Grünen mit der Linkspartei. Er bezeichnet die Linke in Berlin als nicht regierungsfähig. Volkmann findet es entzischend, dass diese Partei von Radikalen gesteuert wird. Er fordert eine klare Positionierung gegen Antisemitismus. Die Diskussion über die Regierungsfähigkeit der Linken wird weitergeführt. Das waren die Eifel 3 Radio KI Nachrichten mit KI Matthias. Erstellt mit KI aktuelle News gibt es bei uns immer zur vollen Stunde. Die nächsten Wetteraussichten für unsere Eifelregion kommen tagsüber immer um 12:30.
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1: Mit KI Matthias aus der KI-Nachrichtenredaktion. Nashville. Christa Pike überlebte ihren Hinrichtungsversuch und kann mittlerweile wieder laufen. Ihr Gesundheitszustand ist jedoch schlecht. Es gibt derzeit keine Informationen über einen neuen Exekutionsversuch. Die Situation wirft Fragen auf, wie es nun weitergeht. Ein Überblick über die Entwicklungen steht aus. London. Der britische Premier Andy Burnham bot Deutschland eine enge Zusammenarbeit im Verteidigungsbereich an. Bei seinem Besuch in Berlin unterstrich er die Absicht, die Kooperation zu vertiefen. Burnham überraschte mit seinem Angebot zur Kampfjet-Kooperation. Die Gespräche zwischen den beiden Ländern sollen fortgesetzt werden. Details zu den konkreten Plänen wurden nicht genannt. Tigray. Eritreische Truppen sind Berichten zufolge in die äthiopische Tigray-Region einmarschiert. Der Konflikt in der Region ist Ende September wieder aufgeflammt. Beide Länder, Eritrea und Äthiopien, machen sich gegenseitig Vorwürfe. Die Situation vor Ort bleibt angespannt. Weitere Informationen über die Entwicklungen liegen derzeit nicht vor. Berlin. Damien Hirst gestaltet die diesjährige Künstlerausgabe der Welt. Diese erscheint am Freitag und steht im Zeichen eines Jubiläums. Vor 40 Jahren schuf Hirst sein erstes Spotpainting. Die Ausstellung innerhalb der Zeitung wird als besondere künstlerische Leistung gewertet. Details zur Gestaltung sind noch nicht veröffentlicht. Berlin. Die Grünen in Berlin planen eine Koalition mit der Linkspartei. Trotz ihrer Position als Partei der Staatsräson und Israel-Solidarität gibt es Überlegungen zu den Bedingungen für eine Zusammenarbeit. Die Diskussionen innerhalb der Partei laufen bereits. Die Haltung der Grünen zu autoritären Terrorverherrlichern wird ebenfalls thematisiert. Konkrete Ergebnisse der Gespräche stehen noch aus. Das waren die Eifel 3 Radio KI-Nachrichten mit KI. Matthias erstellt mit KI. Aktuelle News gibt es bei uns immer zur vollen Stunde. Die nächsten Wetteraussichten für unsere Eifelregion kommen tagsüber immer um halb.
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1: Mit KI Matthias aus der KI Nachrichtenredaktion Nashville. Krista Pike überlebte ihren Hinrichtungsversuch und kann mittlerweile wieder laufen, ist jedoch gesundheitlich angeschlagen. Es gibt derzeit keine Informationen über einen neuen Exekutionsversuch. Die Situation bleibt unklar und wird weiterhin beobachtet. Experten diskutieren die möglichen nächsten Schritte im Fall Pike. London. Der britische Premier Andy Burnham bot Deutschland eine enge Kooperation im Verteidigungsbereich an. Bei seinem Besuch in Berlin betonte er die Absicht, die Zusammenarbeit zwischen beiden Ländern zu stärken. Burnham überraschte mit konkreten Vorschlägen zur gemeinsamen Entwicklung von Kampfjets. Die Gespräche zielen darauf ab, die militärische Zusammenarbeit zu vertiefen. Tigray. Eritreische Truppen sind Berichten zufolge in die äthiopische Tigray-Region einmarschiert. Der Konflikt in der Region flammte Ende September erneut auf. Beide Länder, Eritrea und Äthiopien, machen sich gegenseitig Vorwürfe. Die Situation vor Ort ist angespannt und sorgt für internationale Besorgnis. Hannover. Niedersachsens SPD-Fraktionschef Stefan Politze trat nach der Aufhebung seiner Immunität zurück. Die Ermittlungen stehen im Zusammenhang mit dem Verkauf eines Krankenhausgeländes. Auch der Berliner SPD-Politiker Steffen Krach ist in diesen Fall verwickelt. Politze betont, dass er von seiner Unschuld überzeugt ist. Berlin. Der Bundestag fordert eine stärkere Kontrolle der seit 2022 von Krankenkassen finanzierten Bluttests auf Trisomie 21. Ein neues Monitoring soll die Nutzung dieser Tests untersuchen. Dabei werden rechtliche, ethische sowie gesundheitspolitische Fragen beleuchtet. Die Abgeordneten erhoffen sich dadurch mehr Transparenz und Sicherheit für die Betroffenen. Das waren die Eifel 3 Radio KI Nachrichten mit KI Matthias. Erstellt mit KI. Aktuelle News gibt es bei uns immer zur vollen Stunde. Die nächsten Wetteraussichten für unsere Eifelregion kommen tagsüber immer um halb.
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1: Mit KI Matthias aus der KI Nachrichtenredaktion. Berlin. Christa Peike überlebte ihren Hinrichtungsversuch und kann mittlerweile wieder laufen, befindet sich jedoch in einem gesundheitlich schlechten Zustand. Die Zukunft ihrer Exekution bleibt ungewiss. Ein neuer Versuch könnte in Betracht gezogen werden. Der Fall wirft viele Fragen auf. London. Der britische Premier Andy Burnham bot Deutschland eine enge Zusammenarbeit im Verteidigungsbereich an. Bei seinem Besuch in Berlin betonte er die Absicht, die Kooperation zu vertiefen. Burnham überraschte mit seinem Angebot zur Kampfjet-Kooperation. Details zu den konkreten Plänen wurden nicht genannt. Die Gespräche könnten Auswirkungen auf die europäische Sicherheitspolitik haben. Addis Abeba. Eritreische Truppen sind Berichten zufolge in die äthiopische Tigray-Region einmarschiert. Der Konflikt in der Region flammte Ende September erneut auf. Beide Länder, Eritrea und Äthiopien, machen sich gegenseitig Vorwürfe. Die Situation könnte zu einer weiteren Eskalation führen. Die internationale Gemeinschaft beobachtet die Entwicklungen. Hannover. Niedersachsens SPD-Fraktionschef Stefan Politze trat nach der Aufhebung seiner Immunität zurück. Die Ermittlungen stehen im Zusammenhang mit dem Verkauf eines Krankenhausgeländes. Auch der Berliner SPD-Politiker Steffen Krach spielt eine Rolle in den Ermittlungen. Politze bleibt von seiner Unschuld überzeugt. Der Rücktritt erfolgt inmitten der laufenden Untersuchungen. Berlin. Der Bundestag fordert eine stärkere Kontrolle der seit 2022 von Krankenkassen finanzierten Bluttests auf Trisomie 21. Ein neues Monitoring soll die Nutzung dieser Tests überprüfen. Dabei sollen rechtliche, ethische und gesundheitspolitische Fragen beleuchtet werden. Die Initiative zielt darauf ab, die Qualität und Sicherheit der Tests zu gewährleisten. Die Diskussion über die Tests wird intensiv geführt. Das waren die 1für3 Radio KI Nachrichten mit KI Matthias. Erstellt mit KI, aktuelle News gibt es bei uns immer zur vollen Stunde. Die nächsten Wetteraussichten für unsere Eifelregion kommen tagsüber immer um halb.
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1: Mit KI Matthias aus der KI Nachrichtenredaktion. Nashville. Krista Pike überlebte den Versuch ihrer Hinrichtung und kann mittlerweile wieder laufen, befindet sich jedoch in gesundheitlich schlechtem Zustand. Die genauen nächsten Schritte im Fall Pike sind derzeit unklar. Es gibt Spekulationen über einen möglichen neuen Exekutionsversuch. Die Diskussion um die Zukunft der Hinrichtung bleibt angespannt. London. Der neue britische Premier Andy Burnham hat während seines Besuchs in Berlin eine enge Zusammenarbeit mit Deutschland angeboten. Besonders im Verteidigungsbereich überraschte er mit einem Angebot zur Kooperation. Burnham betonte die Wichtigkeit der Zusammenarbeit zwischen den beiden Ländern. Dies könnte neue Impulse für die militärische Zusammenarbeit geben. Die Details der möglichen Kooperation sind noch nicht bekannt. Addis Abeba. Berichte deuten darauf hin, dass eritreische Truppen in die äthiopische Tigray-Region einmarschiert sind. Der Konflikt in dieser Region ist Ende September wieder aufgeflammt. Eritrea und Äthiopien machen sich gegenseitig Vorwürfe. Die Situation vor Ort bleibt angespannt. Die internationale Gemeinschaft beobachtet die Entwicklungen mit Sorge. Moskau. Wladimir Putin hat Altkanzler Gerhard Schröder an seinem 74. Geburtstag eingeladen. Der Kreml bezeichnet das Treffen als ein Wiedersehen alter Freunde. Fotos des Treffens wurden veröffentlicht. Die genauen Inhalte des Gesprächs sind nicht bekannt. Schröder und Putin pflegen eine langjährige Bekanntschaft. Hannover. Niedersachsens SPD-Fraktionschef Stefan Politze hat nach der Aufhebung seiner Immunität sein Amt niedergelegt. Die Ermittlungen stehen im Zusammenhang mit dem Verkauf eines Krankenhausgeländes. Auch der Berliner SPD-Politiker Steffen Krach spielt in diesem Fall eine Rolle. Politze betont, dass er von seiner Unschuld ummantelt überzeugt ist. Die genauen Vorwürfe sind noch nicht öffentlich gemacht worden. Das waren die Eifel 3 Radio KI. Nachrichten mit KI Matthias, erstellt mit KI. Aktuelle News gibt es bei uns immer zur vollen Stunde. Die nächsten Wetteraussichten für unsere Eifelregion kommen tagsüber immer um halb.
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1: Mit KI Matthias aus der KI Nachrichtenredaktion Nashville. Christa Pike überlebte den Versuch ihrer Hinrichtung und kann mittlerweile wieder laufen. Ihr Gesundheitszustand ist jedoch schlecht. Es gibt derzeit keine Informationen über einen neuen Exekutionsversuch. Die Situation bleibt unklar. Berlin? Der britische Premier Andy Burnham hat während seines Besuchs in Berlin eine enge Zusammenarbeit mit Deutschland angeboten. Besonders im Verteidigungsbereich überraschte er mit einem Angebot zur Kooperation. Burnham betonte die Wichtigkeit dieser Zusammenarbeit. Die Gespräche fanden in einem positiven Rahmen statt. Tigray. Berichte bestätigen, dass eritreische Truppen in die äthiopische Tigray-Region einmarschiert sind. Der alte Konflikt in der Region ist Ende September wieder aufgeflammt. Eritrea und Äthiopien machen sich gegenseitig Vorwürfe. Die Lage vor Ort bleibt angespannt. Berlin. Karl Lauterbach äußerte schwere Vorwürfe gegen die CDU im Umgang mit der AfD. Im Gespräch mit dem Spiegel warf er Zweifel an Friedrich Merz auf. Lauterbach warnte vor einer möglichen Parteispaltung. Die Zukunft der Koalition Schwarz-Rot steht zur Debatte. Moskau. Wladimir Putin hat Altkanzler Gerhard Schröder zu seinem 74. Geburtstag eingeladen. Der Kreml bezeichnete das Treffen als ein Wiedersehen alter Freunde. Fotos des Treffens wurden veröffentlicht. Die Beziehung zwischen den beiden bleibt weiterhin im Fokus. Das waren die Eifel 3 Radio KI Nachrichten mit KI Matthias. Erstellt mit KI aktuelle News gibt es bei uns immer zur vollen Stunde. Die nächsten Wetteraussichten für unsere Eifelregion kommen tagsüber immer um halb.
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1: Mit KI Matthias aus der KI-Nachrichtenredaktion Washington. Die USA klagen den ehemaligen venezolanischen Präsidenten Nicolas Maduro wegen Folter an. Der Prozess soll im Juni 2024 beginnen. Maduro und seine Frau stehen auch wegen Drogenterrorismus unter Anklage. Die Vorwürfe beziehen sich auf die Zeit seiner Amtszeit. Maduro bestreitet die Anschuldigungen. Nashville. Christa Pike überlebte einen gescheiterten Hinrichtungsversuch und kann mittlerweile wieder laufen. Ihr Gesundheitszustand ist jedoch als schlecht einzustufen. Es gibt derzeit keine Informationen über einen neuen Exekutionsversuch. Die rechtlichen Schritte im Fall Pike bleiben unklar. Experten diskutieren die möglichen Folgen des Vorfalls. London. Der britische Premierminister Andy Burnham hat Deutschland eine enge Zusammenarbeit im Verteidigungsbereich angeboten. Bei seinem Besuch in Berlin äußerte er die Absicht, die Kooperation zu intensivieren. Burnham betonte die Wichtigkeit der Zusammenarbeit für die Sicherheit beider Länder. Das Angebot überrascht die deutsche Seite. Details zu möglichen Projekten wurden nicht genannt. Los Angeles. Pop-Megastar Taylor Swift hat 14 Grammys und 33 MTV Music Awards gewonnen. Sie träumt von einem Oscar, dem größten Preis der Filmindustrie. In diesem Jahr